0: Raucherzentralen Pop hat dem Redaktionsnetzwerk Deutschland gesagt, Schutzmaßnahmen wie Zeitlimits, nächtliche Sperren oder deaktivierte Benachrichtigungen könnten auch hier junge Menschen schützen. 9 Tage vor der Landtagswahl in Sachsen-Anhalt führt die AfD in Umfragen mit über 40%. Auch deshalb könnte die Regierungsbildung danach schwierig werden. Jetzt betont die Linke noch einmal, sie könne sich eine Zusammenarbeit mit der in Umfragen zweitplatzierten CDU vorstellen. Der linken Fraktionschef im Bundestag Pellmann hat der Rheinischen Post gesagt, ein Modell wie in Thüringen oder Sachsen wäre denkbar. Dort arbeitet die Linke jeweils projektbezogen mit einer CDU-geführten Minderheitsregierung zusammen. Nach der verheerenden Sturzflut im Grenzgebiet zwischen Nepal und Tibet gibt es immer mehr Todesmeldungen, mittlerweile fast 400. Die Behörden und Einsatzkräfte gehen jedoch von vielen weiteren Todesopfern unter den Schlammmassen aus. Auf beiden Seiten gibt es nämlich eine hohe Zahl an Vermissten, über 1400. 8 Vermisste sollen laut unbestätigten Berichten Deutsche sein. Nach mehr als 6 Jahrzehnten hat ein schmelzender Gletscher in Österreich die Ausrüstung eines bayerischen Ex-Bergsportlers zutage gebracht. Der Fund eines Bergsteigers jetzt auf fast 3000 Metern Höhe führte die Ermittler zu dem Überlebenden eines Alpinunfalls aus dem Jahr 1963. Wie die Polizei mitteilte, reiste die Familie des heute 86-Jährigen diese Woche nach Tirol, um die gefundenen Gegenstände abzuholen, ein Rucksack samt Eispickel, Kamera und einer Pfeife.
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2: Der Freitag heute ein bisschen zweigeteilt. In der ersten Tageshälfte Spätsommer, richtig schön. Dann wird's aber ganz schön ungemütlich. Regen und Gewitter mit Wind am Nachmittag. Morgen am Samstag gehen die Höchstwerte so ein bisschen zurück, aber es ist wieder freundlich und trocken.
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2: Ich bin Gregor Jose Moser. Jugendschutz in den sozialen Medien, darüber wird ja immer wieder diskutiert. Aktueller Anlass ist das Ende eines Prozesses in den USA gegen den Konzern Meta, dem unter anderem Instagram und Facebook gehören. Verbraucherschützer fordern deshalb auch strengere Social-Media-Regeln für Deutschland. Die Chefin des Bundesverbandes der Verbraucherzentralen POP hat dem Redaktionsnetzwerk Deutschland gesagt, Schutzmaßnahmen wie Zeitlimits, nächtliche Sperren oder deaktivierte Benachrichtigungen könnten auch hier junge Menschen schützen. 9 Tage vor der Landtagswahl in Sachsen-Anhalt führt die AfD in Umfragen mit über 40%. Auch deshalb könnte die Regierungsbildung danach schwierig werden. Jetzt betont die Linke noch einmal, sie könne sich eine Zusammenarbeit mit der in Umfragen zweitplatzierten CDU vorstellen. Der linken Fraktionschef im Bundestag Pellmann hat der Rheinischen Post gesagt, ein Modell wie in Thüringen oder Sachsen wäre denkbar. Dort arbeitet die Linke jeweils projektbezogen mit einer CDU-geführten Minderheitsregierung zusammen. Nach der verheerenden Sturzflut im Grenzgebiet zwischen Nepal und Tibet gibt es immer mehr Todesmeldungen, mittlerweile fast 400. Die Behörden und Einsatzkräfte gehen jedoch von vielen weiteren Todesopfern unter den Schlammmassen aus. Auf beiden Seiten gibt es nämlich eine hohe Zahl an Vermissten, über 1400. 8 Vermisste sollen laut unbestätigten Berichten Deutsche sein. Nach mehr als 6 Jahrzehnten hat ein schmelzender Gletscher in Österreich die Ausrüstung eines bayerischen Ex-Bergsportlers zutage gebracht. Der Fund eines Bergsteigers jetzt auf fast 3000 Metern Höhe führte die Ermittler zu dem Überlebenden eines Alpinunfalls aus dem Jahr 1963. Wie die Polizei mitteilte, reiste die Familie des heute 86-Jährigen diese Woche nach Tirol, um die gefundenen Gegenstände abzuholen. Ein Rucksack samt Eispickel, Kamera und einer Pfeife.
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3: Es geht erstmal mit Spätsommer rein in diesen Freitag. 28 bis 31 Grad, wie gestern auch, aber deutlich schwüler heute. Irgendwie liegt da was in der Luft. Und das kommt dann auch. Am Nachmittag Schauer und Gewitter bei uns in der Region. Morgen, der Samstag, dann wieder stabiler, freundlicher, trocken, aber bisschen kühler.
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2: Ich bin Gregor Jose Moser. Bis zur Landtagswahl in Sachsen-Anhalt sind es nur noch wenige Tage. Die AfD liegt in Umfragen weit vorn. Der Zentralrat der Juden hat deshalb mit deutlichen Worten vor der Partei gewarnt, die in Sachsen-Anhalt gesichert rechtsextrem ist. AfD-Politiker wie Spitzenkandidat Ulrich Siegmund seien erklärte Gegner der offenen Gesellschaft, sagte Zentralratspräsident Schuster dem Redaktionsnetzwerk Deutschland. Die demokratischen Parteien wiederum seien gefordert, Sorgen und Nöte der Menschen ernst zu nehmen. Hausarzt oder Fachärztin, wohin zuerst? Hausarzt, sagt die Bundesärztekammer. Wer dies nicht tue, solle einen Nachteil spüren, forderte Ärztekammerpräsident Reinhardt in der Funke Mediengruppe. Hintergrund ist ein Gesetzesvorhaben von Union und SPD zur sogenannten Primärversorgung, wobei der Hausarzt eben als erste Anlaufstelle dient. Damit sollen Wartezeiten verkürzt werden. Der Absturz einer Germanwings-Maschine in den Alpen mit 150 Toten ist auch nach mehr als 10 Jahren juristisch noch nicht abgeschlossen. Vor Gericht wird heute in Braunschweig in einem neuen Verfahren um zusätzlichen Schadenersatz gestritten. Mehr von Thomas Bremser.
3: Der Co-Pilot hat die Maschine damals bewusst zum Absturz gebracht. Zu diesem Ergebnis kommen die offiziellen Untersuchungen. Ein Arzt hatte 2 Wochen vorher eine mögliche Psychose festgestellt. Die Lufthansa zahlte den Hinterbliebenen mehrere 10.000 Euro. Einige fordern noch Geld vom Staat. Denn der ist verantwortlich für die flugmedizinischen Untersuchungen der Crew. Die hätte der Co-Pilot gar nicht bestehen dürfen, sagen die Kläger.
2: Früh aufstehen lohnt sich. 2 Wochen nach der Sonnenfinsternis ist heute Morgen am Himmel eine partielle Mondfinsternis zu beobachten. Ab 4.33 Uhr wird sich der Mond zu mehr als 90% verdunkeln, weil er in den Kernschatten der Erde eintritt.
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4: Der Freitag heute ein bisschen zweigeteilt. In der ersten Tageshälfte Spätsommer, richtig schön. Dann wird's aber ganz schön ungemütlich. Regen und Gewitter mit Wind am Nachmittag. Morgen am Samstag gehen die Höchstwerte so ein bisschen zurück, aber es ist wieder freundlich und trocken.
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2: Ich bin Gregor Jose Moser. Bis zur Landtagswahl in Sachsen-Anhalt sind es nur noch wenige Tage. Die AfD liegt in Umfragen weit vorn. Der Zentralrat der Juden hat deshalb mit deutlichen Worten vor der Partei gewarnt, die in Sachsen-Anhalt gesichert rechtsextrem ist. AfD-Politiker wie Spitzenkandidat Ulrich Siegmund seien erklärte Gegner der offenen Gesellschaft, sagte Zentralratspräsident Schuster dem Redaktionsnetzwerk Deutschland. Die demokratischen Parteien wiederum seien gefordert, Sorgen und Nöte der Menschen ernst zu nehmen. Hausarzt oder Fachärztin, wohin zuerst? Hausarzt, sagt die Bundesärztekammer. Wer dies nicht tue, solle einen Nachteil spüren, forderte Ärztekammerpräsident Reinhardt in der Funke Mediengruppe. Hintergrund ist ein Gesetzesvorhaben von Union und SPD zur sogenannten Primärversorgung, wobei der Hausarzt eben als erste Anlaufstelle dient. Damit sollen Wartezeiten verkürzt werden. Der Absturz einer Germanwings-Maschine in den Alpen mit 150 Toten ist auch nach mehr als 10 Jahren juristisch noch nicht abgeschlossen. Vor Gericht wird heute in Braunschweig in einem neuen Verfahren um zusätzlichen Schadenersatz gestritten. Mehr von Thomas Bremser.
3: Der Co-Pilot hat die Maschine damals bewusst zum Absturz gebracht. Zu diesem Ergebnis kommen die offiziellen Untersuchungen. Ein Arzt hatte 2 Wochen vorher eine mögliche Psychose festgestellt. Die Lufthansa zahlte den Hinterbliebenen mehrere 10.000 Euro. Einige fordern noch Geld vom Staat. Denn der ist verantwortlich für die flugmedizinischen Untersuchungen der Crew. Die hätte der Co-Pilot gar nicht bestehen dürfen, sagen die Kläger.
2: Früh aufstehen lohnt sich. 2 Wochen nach der Sonnenfinsternis ist heute Morgen am Himmel eine partielle Mondfinsternis zu beobachten. Ab 4.33 Uhr wird sich der Mond zu mehr als 90% verdunkeln, weil er in den Kernschatten der Erde eintritt.
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4: Es geht erstmal mit Spätsommer rein in diesen Freitag. 28 bis 31 Grad, wie gestern auch, aber deutlich schwüler heute. Irgendwie liegt da was in der Luft. Und es kommt dann auch. Am Nachmittag Schauer und Gewitter bei uns in der Region. Morgen der Samstag dann wieder stabiler, freundlicher, trocken, aber ein bisschen kühler.
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2: Ich bin Gregor Jose Moser. Ein Blick zum Himmel kann sich lohnen, denn jetzt am Morgen ist eine partielle Mondfinsternis zu beobachten. Ab 4.33 Uhr wird sich der Mond zu mehr als 90% verdunkeln, weil er in den Kernschatten der Erde eintritt. Enden wird das Phänomen kurz vor 8 Uhr, also ohne uns, weil da die Sonne schon auf und der Mond untergegangen ist. 9 Tage vor der Landtagswahl in Sachsen-Anhalt führt die AfD in Umfragen mit über 40%. Auch deshalb könnte die Regierungsbildung danach schwierig werden. Jetzt betont die Linke noch einmal, sie könne sich eine Zusammenarbeit mit der in Umfragen zweitplatzierten CDU vorstellen. Der linken Fraktionschef im Bundestag Pellmann hat der Rheinischen Post gesagt, ein Modell wie in Thüringen oder Sachsen wäre denkbar. Dort arbeitet die Linke jeweils projektbezogen mit einer CDU-geführten Minderheitsregierung zusammen. Er soll Warnungen vor Stürmen und Sturzfluten verbessern und bei der Überwachung aktiver Waldbrände helfen. Dafür ist ein neuer europäischer Wettersatellit ins All gestartet. An Bord einer Ariane 6 Rakete hob der Satellit am späten Abend vom europäischen Weltraumbahnhof in Kourou in Französisch-Guayana ab. Der Wettersatellit erstellt deutlich häufige Aufnahmen, und zwar alle 2,5 Minuten, und die sind auch genauer. Die Ligaphase in der Fußball-Champions League ist ausgelost. Jedes Team bestreitet ja 8 Spiele. Der FC Bayern trifft in der neuen Saison unter anderem auf Arsenal und Manchester United. Borussia Dortmund bekommt es etwa mit Inter Mailand und Arsenal zu tun. RB Leipzig mit Real Madrid und Manchester City. Der VfB Stuttgart trifft zum Beispiel auf Inter Mailand und Atletico Madrid.
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3: Der Freitag heute ein bisschen zweigeteilt. In der ersten Tageshälfte Spätsommer, richtig schön. Dann wird's aber ganz schön ungemütlich. Regen und Gewitter mit Wind am Nachmittag. Morgen am Samstag gehen die Höchstwerte so ein bisschen zurück, aber es ist wieder freundlich und trocken.
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2: Ich bin Gregor Jose Moser. Ein Blick zum Himmel kann sich lohnen, denn jetzt am Morgen ist eine partielle Mondfinsternis zu beobachten. Ab 4.33 Uhr wird sich der Mond zu mehr als 90% verdunkeln, weil er in den Kernschatten der Erde eintritt. Enden wird das Phänomen kurz vor 8 Uhr, also ohne uns, weil da die Sonne schon auf und der Mond untergegangen ist. 9 Tage vor der Landtagswahl in Sachsen-Anhalt führt die AfD in Umfragen mit über 40%. Auch deshalb könnte die Regierungsbildung danach schwierig werden. Jetzt betont die Linke noch einmal, sie könne sich eine Zusammenarbeit mit der in Umfragen zweitplatzierten CDU vorstellen. Der linken Fraktionschef im Bundestag Pellmann hat der Rheinischen Post gesagt, ein Modell wie in Thüringen oder Sachsen wäre denkbar. Dort arbeitet die Linke jeweils projektbezogen mit einer CDU-geführten Minderheitsregierung zusammen. Er soll Warnungen vor Stürmen und Sturzfluten verbessern und bei der Überwachung aktiver Waldbrände helfen. Dafür ist ein neuer europäischer Wettersatellit ins All gestartet. An Bord einer Ariane 6 Rakete hob der Satellit am späten Abend vom europäischen Weltraumbahnhof in Kourou in Französisch-Guayana ab. Der Wettersatellit erstellt deutlich häufiger Aufnahmen, und zwar alle 2,5 Minuten, und die sind auch genauer. Die Ligaphase in der Fußball Champions League ist ausgelost. Jedes Team bestreitet ja 8 Spiele. Der FC Bayern trifft in der neuen Saison unter anderem auf Arsenal und Manchester United. Borussia Dortmund bekommt es etwa mit Inter Mailand und Arsenal zu tun. RB Leipzig mit Real Madrid und Manchester City. Der VfB Stuttgart trifft zum Beispiel auf Inter Mailand und Atletico Madrid.
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3: Es geht erstmal mit Spätsommer rein in diesen Freitag. 28 bis 31 Grad, wie gestern auch, aber deutlich schwüler heute. Irgendwie liegt da was in der Luft. Und das kommt dann auch. Am Nachmittag Schauer und Gewitter bei uns in der Region. Morgen, der Samstag, dann wieder stabiler, freundlicher, trocken, aber bisschen kühler.
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2: Ich bin Gregor Jose Moser. Guten Morgen. Das frühe Aufstehen lohnt sich heute besonders. Zwei Wochen nach der partiellen Sonnen ist jetzt eine partielle Mondfinsternis am Himmel zu sehen. Seit etwa 4.30 Uhr sind mehr als 90% des Mondes verdunkelt, weil er in den Kernschatten der Erde eingetreten ist. Die maximale Verdunkelung wird gegen 6.12 Uhr erreicht. Mehr als 11 Jahre nach dem Absturz einer Germanwings-Maschine beginnt heute ein neuer Schmerzensgeldprozess. Dem Landgericht Braunschweig zufolge fordern 30 Hinterbliebene von der Bundesrepublik Deutschland jeweils bis zu 110.000 Euro. Sie sind davon überzeugt, dass nicht ausreichend überwacht worden war, ob der Co-Pilot psychisch flugtauglich war. Nach mehr als 6 Jahrzehnten hat ein schmelzender Gletscher in Österreich die Ausrüstung eines bayerischen Ex-Bergsportlers zutage gebracht. Der Fund eines Bergsteigers jetzt auf fast 3000 Metern Höhe führte die Ermittler zu dem Überlebenden eines Alpinunfalls aus dem Jahr 1963. Wie die Polizei mitteilte, reiste die Familie des heute 86-Jährigen diese Woche nach Tirol, um die gefundenen Gegenstände abzuholen, einen Rucksack samt Eispickel, Kamera und einer Pfeife. Endlich rollt in der Fußball-Bundesliga wieder der Ball. In der Münchner Allianz Arena eröffnen heute Abend der FC Bayern und der VfB Stuttgart die 64. Bundesliga-Saison. Thomas Thonfeld berichtet.
3: Mit 16 Punkten Vorsprung sicherten sich die Bayern in der letzten Saison den Titel. Und die große Frage ist natürlich, kann sie ein Team stoppen und die Liga zumindest ganz oben etwas spannender machen? Vize Dortmund, der sich gut verstärkt hat, Leipzig oder vielleicht auch der erste Gegner der Bayern aus Stuttgart? 14 Auftaktspiele in Serie haben die Münchner nicht verloren bei 12 Siegen.
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4: Sonne zum Start in den Freitag. Es wird schwül warm bei 28 bis 31 Grad ab Nachmittag. Da rauschen dann Gewitter und Schauer durch und die können teilweise ziemlich heftig ausfallen. Morgen dann Sonne, Wolken und Wind bei 23 bis 26 Grad. Es bleibt fast überall trocken.
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4: Wir schauen fix auf die Straßen und da ist es ruhig. Ihr kommt gut durch.
1: Blitzer.
4: Ja, wo stehen Sie denn, die Blitzer? Wir haben noch keine, ihr vielleicht? Dann klingelt kurz durch oder schickt uns eine WhatsApp 0800 14 15 800. Kommt gut an.
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2: Mit Lisa Grubwinkler. Zum Baden ist es vielen gerade zu kalt. Immer mehr Niederbayern stimmen deswegen das Stand-up-Paddle. Obwohl die Schwimmhilfe mit im Wasser ist, passieren immer wieder Unfälle in unseren Gewässern. Dazu Martin Holzhauser von der Deutschen Lebensrettungsgesellschaft.
3: Wir haben in den vergangenen Jahren festgestellt, dass es vermehrt zu Unfällen kommt. Es sind auch immer wieder mal tödliche Unfälle dabei gewesen, auch in diesem Jahr leider schon, dass tatsächlich Paddler ums Leben kommen. Häufig lässt sich aus unserer Sicht dann feststellen, dass diese Personen noch am Leben sein könnten, wenn sie denn beispielsweise ausreichend an ihre Sicherheit gedacht hätten und eben eine Schwimmweste oder Rettungsweste getragen hätten.
2: Meint der Experte. Wer auf Flüssen paddelt, sollte außerdem Schiffen großräumig aus dem Weg gehen.
4: Der Blick in die Regionen mit unseren Niederbayern-Reportern. 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
5: Neuer Rekord bei BMW. Der Autohersteller knackt beim E-Auto-Absatz die 2-Millionen-Marke. Das Rekordmodell, ein vollelektrischer BMW i5, ist in Dingolfing vom Band gelaufen. Die Nachfrage nach Elektroautos steigt immer mehr an. Grund sind die teuren Spritpreise und Förderungen für den Kauf eines E-Autos. Aus Dingolfing, Johannes Stettner.
4: Der Sport in der Region.
6: Showdown in Landshut. Hier geht's für die Landshut Devils um den Finaleinzug. Am Sonntag müssen die Speedway-Fahrer gegen die Mannschaft aus Gniezno ran. Die haben das Hinrennen vor knapp 2 Wochen gegen die Devils verloren. Am Sonntag starten die Motoren ab 17 Uhr im Speedway-Stadion Ellermühle. Aus der Sportredaktion Lorenz Gruber.
4: Und jetzt maximal informiert über Deutschland und die Welt.
2: Deutschlands Verbraucherschützer fordern strengere Regeln für Social Media. Unter anderem ist die Rede von Zeitlimits oder nächtlichen Sperren, die Minderjährige vor Abhängigkeit bewahren sollen. Anlass ist ein US-Prozess gegen den Facebook-Mutterkonzern Meta. Ein getroffener Vergleich schreibt Änderungen der Apps für Kinder und Jugendliche vor. Der wochenlange Entzug ist für Fußballfans endlich vorbei. Heute Abend startet die Bundesliga wieder. Der FC Bayern eröffnet die Saison mit einem Spiel gegen Stuttgart. Am Pfiff ist um 20.30 Uhr in München. Nach der verheerenden Sturzflut im Himalaya herrscht dort Ausnahmezustand. Über 400 Menschen sind bei der Naturkatastrophe gestorben. Jetzt warnen chinesische Behörden, es drohen neue Überflutungen. Ein See, der sich durch die Wassermassen gebildet hat, droht überzulaufen. Soweit unser News-Update. Mehr gibt's auf unserer Website und in der App.
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7: Wir starten mit Sonne in den Tag ab Nachmittag. Da steigt dann das Gewitterrisiko bei schwülwarmen 28 bis 31 Grad. Morgen dann Sonne und Wolken im Wechsel, 23 bis 26 Grad. Es pfeift ein ziemlicher Wind durch. Regen bekommen wir so gut wie keinen.
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7: Jetzt geht's fix auf die Straßen und in den Verkehr. Schaut nämlich gut aus. Ihr kommt überall zügig voran.
1: Blitzer
7: habt ihr uns heute Morgen noch keine gemeldet. Wenn ihr irgendwo einen entdeckt, gerne durchklingeln oder eine WhatsApp schicken. Geht beides unter der 0800 14 15 800. Gute Fahrt!
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0: 6 Uhr.
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3: Mit Lisa Grubwinkler. Stellenanzeigen gibt's in Niederbayern wie Sand am Meer. Der Fachkräftemangel hat die Region schon lang erreicht. Den aktuellen Stand in der Wirtschaft kennt Johannes Karasek von der IHK Niederbayern.
4: Aufgrund der Krisenlage und der Schwäche der Wirtschaft hat der Fachkräftemangel zwar etwas an Brisanz verloren, aber das Problem wird uns schnell wieder einholen. Aktuell fehlen in der niederbayerischen Wirtschaft bereits 14.000 Arbeitskräfte, und zwar über alle Qualifikationsstufen hinweg. Und diese Lücke reißt weiter auf.
3: Die IHK und andere Verbände rufen deswegen immer wieder zur Ausbildung auf. Auch jetzt, kurz vor eigentlichem Lehrstart, sind noch einige Stellen frei. Viele Firmen bieten außerdem einen etwas späteren Ausbildungsbeginn an.
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6: Stau auf der Konrad-Adenauer-Straße ist nichts Neues. Gestern Mittag hat er aber einen ernsten Grund. Auf Höhe der Erlöserkirche passiert ein schwerer Unfall. Ein Biker fährt auf einen Sprinter auf und kracht in den Wagen. Dabei knallt der Kopf des Motorradfahrers gegen die Heckscheibe, die sogar zerbricht. Der 72-jährige Landshuter wird beim Crash schwer verletzt. Er kommt ins Krankenhaus. Aus Landshut, Erich Schemmer.
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7: Am besten jetzt noch schnell nach oben schauen. Über Niederbayern ist gerade eine partielle Mondfinsternis zu sehen. Der Mond taucht dabei in den Kernschatten der Erde ein. Das Maximum erreicht die Mondfinsternis in knapp 10 Minuten. Wenig später, gegen 6:30, geht der Mond dann schon wieder unter und die Sonne auf. Aus der Niederbayern-Redaktion Martina Lesser.
5: Und jetzt maximal informiert über Deutschland und die Welt.
3: Deutschlands Verbraucherschützer fordern strengere Regeln für Social Media. Unter anderem ist die Rede von Zeitlimits oder nächtlichen Sperren, die Minderjährige vor Abhängigkeit bewahren sollen. Anlass ist ein US-Prozess gegen den Facebook-Mutterkonzern Meta. Ein getroffener Vergleich schreibt Änderungen der Apps für Kinder und Jugendliche vor. Der wochenlange Entzug ist für Fußballfans endlich vorbei. Heute Abend startet die Bundesliga wieder. Der FC Bayern eröffnet die Saison mit einem Spiel gegen Stuttgart. Am Pfiff ist um 20.30 Uhr in München. Nach der verheerenden Sturzflut im Himalaya herrscht dort Ausnahmezustand. Über 400 Menschen sind bei der Naturkatastrophe gestorben. Jetzt warnen chinesische Behörden, es drohen neue Überflutungen. Ein See, der sich durch die Wassermassen gebildet hat, droht überzulaufen. Soweit unser News-Update. Mehr gibt's auf unserer Website und in der App.
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8: Sonne zum Start in den Freitag. Es wird schwülwarm bei 28 bis 31 Grad ab Nachmittag. Da rauschen dann Gewitter und Schauer durch und die können teilweise ziemlich heftig ausfallen. Morgen dann Sonne, Wolken und Wind bei 23 bis 26 Grad. Es bleibt fast überall trocken.
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8: Wir schauen kurz, was auf den Straßen los ist. Nix, keine größeren Behinderungen. Ihr kommt gut durch.
2: Blitzer,
8: heute Morgen noch Fehlanzeige. Ihr habt einen für uns, dann klingelt durch oder schickt uns eine WhatsApp ins Studio 0800 14 15 800. Danke und gute Fahrt.
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1: 6.11 Uhr. Kurt Bullar trifft Konsole. IKEA und Xbox bringen gemeinsam eine Möbelkollektion an den Start. Das wurde vor ein paar Wochen gedroppt. Jetzt steht fest, wie die Sachen aussehen.
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1: Ja, und das Ganze sieht gar nicht so aus, wie man sich typische Gaming-Möbel vielleicht vorstellen würde. Keine riesigen Logos oder irgendwelche blinkenden LEDs. Stattdessen sind die Möbel ziemlich schlicht gehalten, damit sie sich easy mit normalen Sachen kombinieren lassen. Zum Beispiel gibt's einen Hocker, der aussieht wie der Joystick vom Xbox-Controller. Dann ein kleiner TV-Ständer mit Stauraum vorne dran für die Controller, aber auch Accessoires wie zum Beispiel ein Kissen im Xbox-Look. Und preislich liegen die Teile zwischen 15 und 130 Euro, je nachdem wie groß sie dann auch sind. Die Kollektion kommt jetzt Anfang Oktober in die deutschen IKEA-Häuser und online gibt es die Sachen dann Mitte Oktober auch zu kaufen. Also schaut's euch mal an, vielleicht ist auch was für euch dabei. Neue Trends, über die die Kollegen in der Pause quatschen, gibt's jeden Morgen um diese Zeit in unserem Trend-Update. Nur hier bei Radio Galaxy.

0: 6.21 Uhr. Merkt ihr das stellenweise jetzt auch schon abends, dass die Luft manchmal so ein bisschen nach Herbst riecht? Ach, will man gar nicht, oder?
1: 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Guten Morgen, eure Galaxy Morning Show. Heute Morgen mit mir, Marvin. Ich hab's mir gestern Abend wieder gedacht, vor allem wenn es dann noch geregnet hat und du siehst irgendwie nasses Laub. Oh, aber es kommt bald. Aber hey, bis dahin genießen wir noch die warmen Tage. Der wird heute auch nochmal richtig angenehm und auf das Wochenende können wir uns auch freuen. Nochmal Biergarten, vielleicht Badesee oder Freibad in vollen Zügen diesen Sommer genießen. Und von uns gibt's dazu den passenden Sound im Galaxy Hit Sommer. Jetzt ein Mega-Banger von Martin Garrix und Ed Sheeran. Ganz frisch am Start, das ist Repeated für euren Morgen auf Radio Galaxy. 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
2: 6.28 Uhr. Hier ist Radio Galaxy mit Marvin. Guten Morgen. Durchlüften bringt heute früh irgendwie nicht so viel, oder? Es ist echt relativ warm, aber es ist Sommer und das müssen wir noch ein bisschen feiern, oder? Mit dem Galaxy Hit Sommer. Die besten aktuellen Hits für einen richtig schönen August und vor allem für einen schönen Start in den Arbeitstag. Einiges mit dabei. Miles Smith, ganz relaxte Nummer. Stay. Holly Humberstone kommt gleich und eine kleine Rakete. Kygo, Khalid und Griffin, Save My Love. Der ultimative Wachmach-Sound. Gleich um kurz nach 6:30 in der Galaxy Playlist.
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15: Mit Lisa Grubwinkler. Ein Summen von oben macht unserer Natur immer mehr zu schaffen. Drohnen sorgen zwar für spektakuläre Bilder, für unsere Nationalparks sind sie aber ein Riesenproblem. Auch im Bayerischen Wald sind schon Drohnen abgehoben, weiß Ranger Lothar Mies.
16: Zum Beispiel für die Vogelwelt ist ja das gar nicht in Ordnung und die werden aufgeschreckt, gerade in der Aufzuchtzeit und so ist das nichts, also ganzjährig ist das nicht erlaubt.
15: Erklärt Mies weiter. Das Verbot ist in der Luftverkehrsordnung geregelt. Noch hält sich das Drohnenproblem im Bayerwald aber in Grenzen.
17: Der Blick in die Regionen mit unseren Niederbayern-Reportern. Landkreis Rottal-Inn aktuell.
18: Von Feld zu Feld kann es hier Unterschiede geben bei der Ernte heuer. Eine erste Bilanz für die Region zeigt, Rottal-Inn ist nochmal mit einem blauen Auge davon gekommen. Einige Flächen stehen erstaunlich gut da, andere leiden extrem unter der Trockenheit, vor allem Wiesen. Weil auf denen deutlich weniger Gras wächst als in den vergangenen Jahren, wird vielerorts schon Heu gebunkert. Aus Pfarrkirchen, Emil Schmidt.
19: Neues aus der Region.
5: Wenn Dorfpolizist Franz Eberhofer in Niederkaltenkirchen ermittelt, gibt's immer was zu lachen. Das ist auch beim neuesten Teil der Eberhofer-Reihe so. Steckerlfisch-Fiasko kommt bei den Kinobesuchern richtig gut an. Innerhalb von 2 Wochen haben schon 1 Million Fans den Streifen gesehen. Samt der vielen Filmkulissen in Niederbayern. Steckerlfisch-Fiasko ist bereits der 10. Teil der Eberhofer-Reihe. Aus Niederkaltenkirchen bzw. vom Hausen, Johannes Stagner.
19: Und jetzt maximal informiert über Deutschland und die Welt.
15: Deutschlands Gasspeicher sind aktuell zur Hälfte voll. Zu wenig, meinen die Grünen und fordern die Bundesregierung zum Handeln auf. Die Oppositionspartei verlangt einen Gasgipfel, bei dem Pläne zur Versorgungssicherheit gemacht werden sollen. Trotz Reaktion bei US-Präsident Trump, mitten im Zollstreit mit Kanada benennt er einen Grenzsee um. Statt Lake Ontario soll der jetzt Lake America heißen. Kanada will den neuen Namen nicht anerkennen. Wir schauen noch an die Grenze zwischen China und Nepal. Hier sind bei einer Sturzflut im Himalaya mehr als 470 Menschen gestorben. Hunderte Menschen gelten weiter als vermisst. Die gute Nachricht: mehr als 1500 Personen können schon aus dem Gefahrengebiet gerettet werden. Soweit unser News-Update. Mehr gibt's in der App und auf der Website.
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2: Wir starten mit Sonne in den Tag. Ab Nachmittag, da steigt dann das Gewitterrisiko bei schwülwarmen 28 bis 31 Grad. Morgen dann Sonne und Wolken im Wechsel, 23 bis 26 Grad. Es pfeift ein ziemlicher Wind durch. Regen bekommen wir so gut wie keinen.
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2: Wir schauen fix auf die Straßen und da ist es ruhig. Ihr kommt gut durch.
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2: Ja, wo stehen Sie denn, die Blitzer? Wir haben noch keine, ihr vielleicht? Dann klingelt kurz durch oder schickt uns eine WhatsApp 0800 14 15 800. Kommt gut an.
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0: 6.38 Uhr jetzt.
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6.40 Uhr, 20 vor 7. Hier ist die Galaxy Morning Show mit Marvin. Guten Morgen. Schön, dass wir zusammen aufstehen. Es gibt gute Nachrichten aus Bayern. Die Kaufbeurer Hilfsorganisation Humedica hat nach den krassen Sturzfluten in Nepal jetzt Hilfe zugesagt. Bei der Katastrophe sind Dutzende Menschen ums Leben gekommen. Über 1.300 werden noch vermisst und darunter sind auch ganz, ganz viele Touristen. Über eine Partnerorganisation vor Ort prüft Humedica jetzt gerade, wo die Unterstützung am dringendsten gebraucht wird und dann soll da schnell und unkompliziert Hilfe geleistet werden. Wer dazu beitragen will und mithelfen will, findet auch alle Infos und einen Link auf der Homepage von Humedica, kann man auch mal vorbeischauen. Also diese Videos, wirklich krass, wie aus einem Science-Fiction-Film. Ich glaube, das hat uns diese Woche alle geschockt, oder? Wahnsinn. Aber Hilfe aus Bayern ist am Start. Das sind die guten Nachrichten. Habt einen schönen Morgen. Wir begleiten euch rein mit relaxtem Sound hier auf Radio Galaxy.

0: 6.45 Uhr.
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6.51 Uhr. Bitte mal Applaus für diesen genialen Song. Hier ist Radio Galaxy. Guten Morgen. Die Galaxy Morning Show in der Urlaubsedition. Heute Morgen mit mir, Marvin. Freue mich, dass wir zusammen Richtung Wochenende starten. Mit einem ganz, ganz heißen Track, den ich total mag. Topic und Becky G. Das ist Sorry Puppy. Wenn das Teil keine Sommernummer ist, dann weiß ich auch nicht mehr. Schmeckt der Kaffee heute Morgen gleich ein bisschen besser? Einmal Augen zumachen. Ihr stellt euch vor, ihr seid irgendwo im Urlaub am Strand. Es funktioniert. Glaubt mir. Startet mit uns mit guter Laune ins Wochenende. 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

0: schönes Wachwerden. Hier ist Radio Galaxy mit Marvin, eure Galaxy Morning Show. Für einige geht's heute noch in den Sommerurlaub. So wie Sascha, der hat gerade eine WhatsApp ins Galaxy Studio geschickt an die 0800 007 0076. Er schreibt, ich höre euch gerade beim Kofferpacken. Die Family und ich, wir fahren später los Richtung Spanien mit dem Auto. Wird eine Mammut-Tour, aber wir freuen uns drauf. Ja, sehr schön. Und ein Stückchen könnt ihr uns ja auch noch hören. Gleich die besten aktuellen Hits für einen schönen Start in den Freitag. Mit dabei cooler Sound von Tate McRae und Somba mit Homewrecker. Alles gleich in der Galaxy-Playlist um kurz nach 7.
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8: Eine Minute nach 7.
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12: Bei knapp 30 Grad eine kühle Limo. Mit der geplanten Zuckersteuer soll die Erfrischung bald teurer werden. Generell sind Süßgetränke betroffen, auch alkoholische. Aber welche genau? Holger Eichele ist Hauptgeschäftsführer vom Deutschen Brauerbund und erklärt:
13: Es ist leider so, dass es die Bundesregierung selbst nicht weiß. Wenn man sich ansieht, was in den letzten Tagen passiert ist, da hieß es, Kakao soll besteuert werden, Siro-Getränke soll besteuert werden, dann ist man wieder zurückgerudert. Also das ist in wirtschaftlich schwierigen Zeiten, wo die Brauereien ohnehin mit dem Rücken zur Wand stehen und zu kämpfen haben, dann ist das wirklich Gift.
12: Vor kurzem stellt Finanzminister Klingbeil nochmal klar, es wird keine Zuckersteuer auf zuckerfreie Getränke geben. Der Vorschlag mit Bezug auf Süßungsmittel stammt nur aus einem Arbeitspapier.
14: Der Blick in die Regionen mit unseren Niederbayern-Reportern. Stadt Landshut, aktuell.
15: Halbzeit durch bei der Bate Meldold. Wie es bisher gelaufen ist, sagt uns Deutschchef Florian Markezeder.
16: Nachdem es uns den Eröffnungstag noch verregnet hat, war es dann Samstag und Sonntag schon wieder besser. Die Leute sind auf dem Platz gestürmt, vor allem danach zum Tultfeuerwerk waren viele anwesend. Auch unter der Woche war der Platz immer gut gefüllt. Und was mir besonders gefällt, ist, dass gestern am Familientag bei 30 Grad strahlend im Sonnenschein richtig viel los war. Also man konnte zufrieden sein mit dem bisherigen Verlauf der Tult.
15: Bis Sonntag können wir noch in Landshut anstoßen. Von der Barte Meldold, Daria Felsner.
14: Bayerischer Wald, aktuell.
17: Noch vor knapp 3 Jahren ist der Borkenkäfer im Nationalpark ein riesiges Problem. Damals müssen 140.000 Festmeter Schadholz gerodet werden. Heuer dagegen sind es nur 4.000. Das meldet jetzt das Wirtschaftsministerium und spricht von einer historischen geringen Menge an Käferholz. Gestern ist auch Wirtschaftsminister Hubert Aiwanger im Bayerischen Wald zu Gast und freut sich über die entspannte Borkenkäferlage. Aus Spiegelau, Nadine Zell.
14: Und jetzt maximal informiert über Deutschland und die Welt.
12: Deutschlands Gasspeicher sind aktuell zur Hälfte voll. Zu wenig, meinen die Grünen und fordern die Bundesregierung zum Handeln auf. Die Oppositionspartei verlangt einen Gasgipfel, bei dem Pläne zur Versorgungssicherheit gemacht werden sollen. Trotz Reaktion bei US-Präsident Trump, mitten im Zollstreit mit Kanada benennt er einen Grenzsee um. Statt Lake Ontario soll der jetzt Lake America heißen. Kanada will den neuen Namen nicht anerkennen. Wir schauen noch an die Grenze zwischen China und Nepal. Hier sind bei einer Sturzflut im Himalaya mehr als 470 Menschen gestorben. Hunderte Menschen gelten weiter als vermisst. Die gute Nachricht: mehr als 1500 Personen können schon aus dem Gefahrengebiet gerettet werden. Soweit unser News-Update. Mehr gibt's in der App und auf der Website.
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8: Sonne zum Start in den Freitag. Es wird schwül warm bei 28 bis 31 Grad ab Nachmittag. Da rauschen dann Gewitter und Schauer durch und die können teilweise ziemlich heftig ausfallen. Morgen dann Sonne, Wolken und Wind bei 23 bis 26 Grad. Es bleibt fast überall trocken.
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8: Jetzt geht's fix auf die Straßen und in den Verkehr. Schaut nämlich gut aus. Hier kommt überall zügig voran.
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8: Blitzer habt ihr uns heute Morgen noch keine gemeldet. Wenn ihr irgendwo einen entdeckt, gerne durchklingeln oder eine WhatsApp schicken. Geht beides unter der 0800 14 15 800. Gute Fahrt.
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11 nach 7. Das ist der Sound für euren Freitagmorgen. Hier ist Radio Galaxy mit Marvin. Schön, dass ihr mit dabei seid. Wir schicken mal Grüße raus an alle angehenden Azubis, die am Dienstag in die Ausbildung starten. Viele sind auch schon am 1. August gestartet, aber ganz viele stehen noch in den Startlöchern, sind vielleicht schon ein bisschen aufgeregt. Dienstag, 1.9., da geht's traditionell für ganz viele los. Hey, wir sind bei euch. Ihr packt das. Wir wünschen euch einen richtig guten Start. Und bis dahin könnt ihr jetzt mal noch ein bisschen durchschnaufen, ne? Und den Morgen genießen. Das machen wir zusammen mit den besten aktuellen Hits. Hier ist The Bowser mit Magnetic. Sehr lässiger Sommertrack. Jetzt auf Radio Galaxy.

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1: 7.20 Uhr. Schönen Start in den Freitagmorgen. Hier ist die Galaxy Morning Show mit mir, Marvin. Grüße gehen mal raus an alle Urlauber, die die nächsten Tage noch wegfahren, vielleicht auch zum Campen. Ich habe gerade gesehen, die beliebtesten Campingplätze der Deutschen, die liegen tatsächlich in Deutschland. Also ein ganz großer Teil davon. Und sehr, sehr beliebt ist der Camping- und Ferienpark Wulfener Hals auf Fehmarn. Der bleibt der Lieblingscampingplatz der Deutschen, laut einem aktuellen Ranking. Könnt ihr euch mal angucken. Vielleicht ist das auch was für euren nächsten Trip. Ich hätte jetzt eigentlich gedacht, die schönsten Campingplätze liegen bei uns in Bayern. Aber okay, mehr hat ja schon auch was, ne? Habt einen schönen Morgen mit den besten aktuellen Hits. Jetzt Another, das ist Talk to You auf Radio Galaxy.

0: Uhr 27.
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14: Ich bin Fabian Schaffer. Guten Morgen. Nach dem US-Prozess gegen den Instagram-Mutterkonzern Meta fordern Verbraucherschützer auch für Deutschland strengere Social-Media-Regeln. Schutzmaßnahmen wie Zeitlimits und nächtliche Sperren könnten den Nutzungsdruck von Minderjährigen verringern, sagte die Chefin des Bundesverbands der Verbraucherzentralen POP dem Redaktionsnetzwerk Deutschland. In den USA hatte Meta einen Vergleich geschlossen, der Änderungen beim Jugendschutz beinhaltet. Bauministerin Huberts hält einen Mietendeckel, wie ihn die Linke fordert, für unrealistisch. Der SPD-Politikerin fehlten dafür Mehrheiten und Praktikabilität. Die Linke hatte gestern ein Modell mit Mietenstopp und lokal unterschiedlichen Obergrenzen vorgestellt. Huberts fordert stattdessen faire Marktregeln und mehr Wohnungsangebot, da bezahlbarer Wohnraum fehle. Der Borkenkäferbefall im Bayerischen Wald ist deutlich zurückgegangen. Das hat Nationalparkleiterin Schuster bei einem Fachgespräch mit Bayerns Wirtschaftsminister Aiwanger mitgeteilt. Im Nationalpark seien es aktuell rund 4.000 Festmeter Schadholz. Im Rekordjahr 2023 waren es 144.000. Grund seien unter anderem entrindete Bäume und Mischwälder. Endlich rollt auch in der Fußball-Bundesliga wieder der Ball. Heute Abend eröffnet Meister Bayern München mit einem Heimspiel gegen den VfB Stuttgart die 64. Bundesliga-Saison. Der Titelverteidiger gilt auch in der neuen Spielzeit als großer Favorit. Thomas Thunfeld berichtet.
15: Mit 16 Punkten Vorsprung sicherten sich die Bayern in der letzten Saison den Titel. Und die große Frage ist natürlich, kann sie ein Team stoppen und die Liga zumindest ganz oben etwas spannender machen? 14 Auftaktspiele in Serie haben die Münchner nicht verloren bei 12 Siegen. Und einer unter den 75.000 im Stadion wird heute ganz genau hingucken. Jürgen Klopp, der neue Bundestrainer.
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0: Wir starten mit Sonne in den Tag. Ab Nachmittag, da steigt dann das Gewitterrisiko bei schwülwarmen 28 bis 31 Grad. Morgen dann Sonne und Wolken im Wechsel, 23 bis 26 Grad. Es pfeift ein ziemlicher Wind durch. Regen bekommen wir so gut wie keinen.
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0: Danke, Lisa. Wir schauen auf die Straßen. A92 Deggendorf Richtung München. Zwischen Wörth an der Isar und dem Kreuz Landshut. Hier sind der rechte Fahrstreifen und der Standstreifen blockiert. Grund ist eine Wanderbaustelle. Hier staut es sich immer wieder. Ansonsten haben wir natürlich noch Berufsverkehr um die Zeit. An den bekannten Stellen, da dauert es ein bisschen länger.
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0: Blitzer, heute Morgen noch Fehlanzeige. Ihr habt einen für uns, dann klingelt durch oder schickt uns eine WhatsApp ins Studio. 0800 14 15 800. Danke und gute Fahrt.
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0: 7.36 Uhr.
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7.39 Uhr. Radio Galaxy hier auf dem Weg Richtung Wochenende. Die Galaxy Morning Show mit mir, Marvin. Wie heißt so schön? Egal ob faul, ob fleißig. Freitag 12.30 Uhr. Ich kenne sehr viele, die sich mit diesem Satz dann ins Wochenende verabschieden. Vielleicht gehören eure Kollegen auch dazu. Habt einen schönen Freitag. Wir begleiten euch mit gutem Sound, gutem Sommersound durch diesen Tag und vor allem jetzt erstmal Richtung Arbeit. Im Auto ruhig mal ein bisschen lauter aufdrehen. Hier ist der Kato und der macht die Lichter aus. Turn the lights off. Ja, passend zu dem Wetter an vielen Stellen heute Morgen. 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

0: 9.43 Uhr.
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7.49 Uhr. Dieser Mann, der jetzt kommt, hat uns einen echten Sommersong beschert. Hier ist Radio Galaxy mit Marvin. Chris de Serendi. Ein cooler Typ mit einem richtig guten Track. Und zwar heißt dieses Sommerteil Good Old Days. Was muss man über Chris wissen? Wenn man mal durch seinen Instagram-Account scrollt, sieht man, er isst gerne Eis, trinkt gerne Eis Matcha Latte und singt gerne im Badezimmer. Mache ich auch gerne, klingt bei mir aber so, dass es keiner hören will. Das ist beim Chris anders. Deswegen hat er es auch in unsere Playlist geschafft. Hier ist er in den besten aktuellen Hits für euren Freitag auf Radio Galaxy.

0: Morgen, hier ist Radio Galaxy mit Marvin. Rein geht's Richtung Wochenende. Ich freue mich, dass ihr eingeschaltet habt. IKEA und Xbox haben eine Möbelkollektion rausgebracht. Das wurde vor ein paar Wochen schon gedroppt. Jetzt steht fest, wie die Teile aussehen. Echt coole Stücke dabei. Die schauen wir uns gleich mal genauer an und vor allem, was die Teile kosten. Machen wir gleich im Galaxy Trend Update um 10 nach 8. Und bis dahin gibt's für euch noch die besten aktuellen Hits für einen schönen Freitagmorgen. Cooler Sound von Olivia Rodrigo ist mit dabei. Drop Dead und der Teddy Swims mit Mr. Know-It-All. Alles gleich nach 8 auf Radio Galaxy.
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2: Es ist 8 Uhr.
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5: Mit Lisa Grubwinkler. Zum Baden ist es vielen gerade zu kalt. Immer mehr Niederbayern stimmen deswegen das Stand-up-Paddle. Obwohl die Schwimmhilfe mit im Wasser ist, passieren immer wieder Unfälle in unseren Gewässern. Dazu Martin Holzhauser von der Deutschen Lebensrettungsgesellschaft.
6: Wir haben in den vergangenen Jahren festgestellt, dass es vermehrt zu Unfällen kommt. Es sind auch immer wieder mal tödliche Unfälle dabei gewesen, auch in diesem Jahr leider schon, dass tatsächlich Paddler ums Leben kommen. Häufig lässt sich aus unserer Sicht dann feststellen, dass diese Personen noch am Leben sein könnten, wenn sie denn beispielsweise ausreichend an ihre Sicherheit gedacht hätten und eben eine Schwimmweste oder Rettungsweste getragen hätten.
5: Meint der Experte. Wer auf Flüssen paddelt, sollte außerdem Schiffen großräumig aus dem Weg gehen.
7: Der Blick in die Regionen mit unseren Niederbayern-Reportern. Landkreis Landshut, aktuell.
8: Langschläfer in Ergoldsbach sind heute Morgen etwas grummelig. Schon gegen 4 Uhr werden sie geweckt von Unbekannten. Mit zwei Autos fahren die durch die Dörnbacher Straße. Ausgerüstet mit einem Megafon schreien sie in Richtung der Anwohner. Nach dem Morgenappell flieht die Gruppe. Wer Hinweise, wie beispielsweise ein Kennzeichen hat, soll sich bei der Polizei melden. Aus Ergoldsbach, Alexander Kramer.
7: Landkreis Dingolfing-Landau, aktuell.
9: Jeden Tag rollen tausende Reifen über die B20. Zwischen Gannaker und der Landkreisgrenze zu Straubing-Bogen muss die Bundesstraße deswegen saniert werden. Die Arbeiten starten übernächste Woche und dauern bis Ende Oktober. In einem ersten Schritt wird der Abschnitt Gannaker-Trüchin auf Vordermann gebracht. 3 Wochen bleibt die Strecke dann in beiden Richtungen voll gesperrt. Danach, bei Arbeiten zwischen Trüchin und der Landkreisgrenze, ist nur eine halbseitige Sperre nötig. Umleitungen werden pünktlich ausgeschildert. Aus Gannaker, Tabea Mann.
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5: Tut der Nacken noch weh? Viele Bayern schauen heute am frühen Morgen nach oben und beobachten die partielle Mondfinsternis. In München beispielsweise haben die Menschen freie Sicht auf das Spektakel. In Franken schieben sich Wolken vor dem Mond. Patienten, die direkt zum Facharzt gehen, sollen gestraft werden. Das fordert jetzt Ärztepräsident Reinhardt. Im Zuge der geplanten Primärversorgung sollen Versicherte immer erst zum Hausarzt gehen. So sollen die Patienten besser gesteuert werden können. In Wien machen Diebe fette Beute. Sie klauen ein Diamant-Collier aus dem Museum für angewandte Kunst. Die Kette soll mehrere 100.000 Euro wert sein. Soweit unser News-Update. Mehr gibt's in unserer App und auf unserer Website.
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2: Sonne zum Start in den Freitag. Es wird schwül warm bei 28 bis 31 Grad ab Nachmittag. Da rauschen dann Gewitter und Schauer durch und die können teilweise ziemlich heftig ausfallen. Morgen dann Sonne, Wolken und Wind bei 23 bis 26 Grad. Es bleibt fast überall trocken.
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2: Und weiter geht's mit dem Blick auf die Straßen. A92 Deggendorf Richtung München. Zwischen Wörth an der Isar und dem Kreuz Landshut. Hier sind der rechte Fahrstreifen und der Standstreifen blockiert. Grund ist eine Wanderbaustelle. Achtung, hier Staugefahr. Ansonsten natürlich noch Berufsverkehr um die Zeit. Es dauert an den bekannten Kreuzungen und Ampeln ein bisschen länger.
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2: Ja, wo stehen Sie denn, die Blitzer? Wir haben noch keine, ihr vielleicht? Dann klingelt kurz durch oder schickt uns eine WhatsApp 0800 14 15 800. Kommt gut an.
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0: 11:58. Kött Bullar trifft Konsole. IKEA und Xbox bringen gemeinsam eine Möbelkollektion an den Start. Das wurde vor ein paar Wochen gedroppt. Jetzt steht fest, wie die Sachen aussehen.
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0: Ja, und das Ganze sieht gar nicht so aus, wie man sich typische Gaming-Möbel vielleicht vorstellen würde. Keine riesigen Logos oder irgendwelche blinkenden LEDs. Stattdessen sind die Möbel ziemlich schlicht gehalten, damit sie sich easy mit normalen Sachen kombinieren lassen. Zum Beispiel gibt's einen Hocker, der aussieht wie der Joystick vom Xbox-Controller. Dann ein kleiner TV-Ständer mit Stauraum vorne dran für die Controller. Aber auch Accessoires wie zum Beispiel ein Kissen im Xbox-Look. Und preislich liegen die Teile zwischen 15 und 130 Euro. Je nachdem, wie groß sie dann auch sind. Die Kollektion kommt jetzt Anfang Oktober in die deutschen IKEA-Häuser und online gibt's die Sachen dann Mitte Oktober auch zu kaufen. Also schaut's euch mal an, vielleicht ist auch was für euch dabei. Neue Trends, über die die Kollegen in der Pause quatschen, gibt's jeden Morgen um diese Zeit in unserem Trend-Update. Nur hier bei Radio Galaxy.

0: 8.21 Uhr. Die Waschanlagen freuen sich. Wer Wert auf ein sauberes Auto legt, ist genervt. Der Sahara-Staub ist wieder da.
1: 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Guten Morgen. Als ich heute Morgen mein Auto gesehen habe, dachte ich mir, ah ja, alles klar. Ich weiß, was ich heute Nachmittag machen muss. Erstmal mit dem Schwamm drüber. Vielleicht ging es euch heute früh auch schon so. Naja, aber der Regen, der wird das jetzt in den nächsten Tagen, glaube ich, auch alles wieder sauber spülen. Habt einen schönen Start Richtung Wochenende. Wir begleiten euch mit einer absoluten Hit-Gigantin. Taylor Swift ist wieder da mit einem neuen Track. I Knew It, I Knew You. Und mit dem Teil macht sie so ein bisschen Anklang an ihre Anfangszeiten. Denn es klingt sehr stark nach Country. Man hört die Mundharmonika. So hat Taylor Swift angefangen. Und das kann man immer noch hören. 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

0: 8.28 Uhr.
1: Guten Morgen an alle Langschläfer da draußen, die vielleicht gerade Urlaub haben und gerade erst aufgestanden sind. Hier ist Radio Galaxy mit Marvin. Schön, dass ihr dabei seid. Wir wollen euch gut ins Wochenende reinbringen und dafür gibt's die besten aktuellen Hits mit jeder Menge gute Laune-Sound. Tampa City mit Self-Aware ist gleich am Start. Michael Schulte, super gefühlvolle Nummer, 5 AM und ordentlich Power gibt's gleich für euren zweiten Kaffee mit Alex Warren und Fever Dream. Nach halb auf Radio Galaxy.
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13: Mit Lisa Grubwinkler. Stellenanzeigen gibt's in Niederbayern wie Sand am Meer. Der Fachkräftemangel hat die Region schon lang erreicht. Den aktuellen Stand in der Wirtschaft kennt Johannes Karasek von der IHK Niederbayern.
14: Aufgrund der Krisenlage und der Schwäche der Wirtschaft hat der Fachkräftemangel zwar etwas an Brisanz verloren, aber das Problem wird uns schnell wieder einholen. Aktuell fehlen in der niederbayerischen Wirtschaft bereits 14.000 Arbeitskräfte und zwar über alle Qualifikationsstufen hinweg. Und diese Lücke reißt weiter auf.
13: Die IHK und andere Verbände rufen deswegen immer wieder zur Ausbildung auf. Auch jetzt, kurz vor eigentlichem Lehrstart, sind noch einige Stellen frei. Viele Firmen bieten außerdem einen etwas späteren Ausbildungsbeginn an.
2: Der Blick in die Regionen mit unseren Niederbayern-Reportern. Stadt Landshut. Aktuell.
15: Stau auf der Konrad-Adenauer-Straße ist nichts Neues. Gestern Mittag hat er aber einen ernsten Grund. Auf Höhe der Erlöserkirche passiert ein schwerer Unfall. Ein Biker fährt auf einen Sprinter auf und kracht in den Wagen. Dabei knallt der Kopf des Motorradfahrers gegen die Heckscheibe, die sogar zerbricht. Der 72-jährige Landshuter wird beim Crash schwer verletzt. Er kommt ins Krankenhaus. Aus Landshut, Erich Schemmer.
2: Stadt Landau aktuell.
16: Die Freunde des Krankenhauses Landau stehen vor ihrer Auflösung. Seit Monaten sucht der Förderverein eine neue Vorstandschaft. Weil es aber keine Kandidaten gibt, sind Neuwahlen im Juli bereits verschoben worden. Mitte Oktober ist die nächste Mitgliederversammlung geplant. Wenn sich bis dahin niemand für die Ämter findet, steht die Zukunft des Vereins auf der Kippe. Aus Landau, Tamara Neuberger.
2: Und jetzt maximal informiert über Deutschland und die Welt.
13: Schon zum zweiten Mal will die AfD in Thüringen Ministerpräsident Voigt loswerden. Der Landtag in Erfurt entscheidet heute über ein Misstrauensvotum der AfD-Fraktion. Anlass für das ist der aberkannte Doktortitel des Ministerpräsidenten. Ein Riesenprozess startet heute in Dresden. Angeklagt ist ein Unternehmen, das bundesweit Photovoltaikanlagen verkauft hat. Das Manko? Bei jedem Projekt fehlt der Netzanschluss. Bei den Opfern, die auf das Unternehmen reingefallen sind, entsteht so ein Schaden von mehr als 12 Millionen Euro. Die Weinlese heuer startet so früh wie noch nie, das geben jetzt einige Winzer bekannt. Grund sind die hohen Temperaturen. Die sorgen auch dafür, dass die Trauben heuer kleiner ausfallen. Mit der Qualität der Lese sind die Winzer trotzdem zufrieden. Soweit unser News-Update. Mehr in der App und auf der Website.
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17: Wir starten mit Sonne in den Tag. Ab Nachmittag, da steigt dann das Gewitterrisiko bei schwülwarmen 28 bis 31 Grad. Morgen dann Sonne und Wolken im Wechsel, 23 bis 26 Grad. Es pfeift ein ziemlicher Wind durch. Regen bekommen wir so gut wie keinen.
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17: Danke, Lisa. Wir schauen auf die Straßen. A92 Deggendorf Richtung München. Zwischen Wörth an der Isar und dem Kreuz Landshut. Hier sind der rechte Fahrstreifen und der Standstreifen blockiert. Grund ist eine Wanderbaustelle. Hier staut es sich immer wieder. Ansonsten haben wir natürlich noch Berufsverkehr um die Zeit. An den bekannten Stellen, da dauert es ein bisschen länger.
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17: Blitzer habt ihr uns heute Morgen noch keine gemeldet. Wenn ihr irgendwo einen entdeckt, gerne durchklingeln oder eine WhatsApp schicken. Geht beides unter der 0800 14 15 800. Gute Fahrt!
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sind echt krasse Bilder und Videos, die man gerade aus Nepal sieht, oder? Also mich schockt das total. Hier ist Radio Galaxy, Marvin hier in der Galaxy Morning Show. Aber es gibt zum Glück ein paar gute Nachrichten dazu und die kommen von uns aus Bayern. Die Kaufbeurer Hilfsorganisation Humedica hat nach den Sturzfluten in Nepal jetzt Hilfe zugesagt. Und das weiß man schon, bei der Katastrophe sind Dutzende Menschen ums Leben gekommen. Über 1300 werden noch vermisst. Darunter sind auch ganz viele Touristen. Und über eine örtliche Partnerorganisation prüft Humedica jetzt gerade, wo die Unterstützung am dringendsten benötigt wird. Und wer damit supporten will, der findet auch alle Infos auf der Homepage von Humedica. Also, gute Sache und zumindest ein kleiner Lichtblick und eine gute Meldung aus Bayern dazu. Habt einen schönen Morgen. Wir begleiten euch rein ins Wochenende und in den Freitag mit den besten aktuellen Hits. Hier ist Tempo City mit Self-Aware auf Radio Galaxy.

Hier ist Radio Galaxy. Guten Morgen, die Galaxy Morning Show in der Urlaubsedition. Mit mir Marvin und mit Hitmaschine Nico Santos. Er ist wieder da, endlich mal mit was Neuem. Ich liebe ehrlich gesagt alle seine Songs. Von Rooftop, da fing es an, da habe ich ihn kennen und lieben gelernt. Und mit dem Ding will er uns diesen Sommer umhauen. Why Don't You Stay? Typischer Nico Santos Sound und perfekt für einen Freitagmorgen. Damit geht's entspannt durch den Tag und vor allem Richtung Wochenende. Habt ein schönes Frühstück und für alle, die schon im Job sind, einen entspannten Arbeitstag. Danke fürs Einschalten. 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
10: Mit Lisa Grubwinkler. Ein Summen von oben macht unsere Natur

0: immer mehr zu schaffen. Drohnen sorgen zwar für spektakuläre Bilder, für unsere Nationalparks sind sie aber ein Riesenproblem. Auch im Bayerischen Wald sind schon Drohnen abgehoben, weiß Ranger Lothar Mies.
1: Zum Beispiel für die Vogelwelt ist ja das gar nicht in Ordnung und die werden aufgescheucht, gerade in der Aufzuchtzeit und so ist das nichts, also ganzjährig ist das nicht erlaubt.
0: Erklärt Mies weiter. Das Verbot ist in der Luftverkehrsordnung geregelt. Noch hält sich das Drohnenproblem im Bayerwald aber in Grenzen.
2: Der Blick in die Regionen mit unseren Niederbayern-Reportern. Stadt Landshut, aktuell.
3: Same procedure wie vergangene Woche. Der Landshuter Bartel Merdold macht das Wetter wieder einen Strich durch die Rechnung. Mehr Infos von Duldchef Florian Margetseder.
4: Aufgrund der schlechten Wetterprognose für den heutigen Freitagabend müssen wir leider das Duldfeuerwerk und die Lampionfahrt auf Samstag verschieben. Die Lampionfahrt, die findet am Samstag ab 21 Uhr auf der Isar statt und anschließend ab 21.30 Uhr findet das Musikfeuerwerk statt.
3: Schon vergangene Woche muss das Feuerwerk zum Duldauftakt verschoben werden. Die Bartel-Merdold geht noch bis Sonntag. Aus Landshut, Tim Neumann.
2: Die Wirtschaft in der Region.
5: Neuer Rekord bei BMW. Der Autohersteller knackt beim E-Auto-Absatz die 2-Millionen-Marke. Das Rekordmodell, ein vollelektrischer BMW i5, ist in Dingolfing vom Band gelaufen. Die Nachfrage nach Elektroautos steigt immer mehr an. Grund sind die teuren Spritpreise und Förderungen für den Kauf eines E-Autos. Aus Dingolfing, Johannes Stettner.
2: Und jetzt maximal informiert über Deutschland und die Welt.
0: In Norwegen hängen die Fahnen auf Halbmast. Das Land trauert um seinen König Harald V. Er ist im Alter von 89 Jahren gestorben, das gibt das Königshaus bekannt. Den norwegischen Thron besteigt jetzt sein Sohn Hakon. Schon zum zweiten Mal will die AfD in Thüringen Ministerpräsident Voigt loswerden. Der Landtag in Erfurt entscheidet heute über ein Misstrauensvotum der AfD-Fraktion. Anlass für das ist der aberkannte Doktortitel des Ministerpräsidenten. Die Weinlese heuer startet so früh wie noch nie, das geben jetzt einige Winzer bekannt. Grund sind die hohen Temperaturen. Die sorgen auch dafür, dass die Trauben heuer kleiner ausfallen. Mit der Qualität der Lese sind die Winzer trotzdem zufrieden. Soweit unser News-Update, mehr in der App und auf der Website.
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7: Sonne zum Start in den Freitag. Es wird schwül warm bei 28 bis 31 Grad ab Nachmittag. Da rauschen dann Gewitter und Schauer durch und die können teilweise ziemlich heftig ausfallen. Morgen dann Sonne, Wolken und Wind bei 23 bis 26 Grad. Es bleibt fast überall trocken.
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7: Jetzt geht's fix auf die Straßen und in den Verkehr. Schaut nämlich gut aus. Ihr kommt überall zügig voran.
6: Blitzer,
7: heute Morgen noch Fehlanzeige. Ihr habt einen für uns, dann klingelt durch oder schickt uns eine WhatsApp ins Studio 0800 14 15 800. Danke und gute Fahrt.
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Ganz viele in Bayern sind schon richtig aufgeregt, denn am Dienstag haben sie ihren ersten Arbeitstag. Hier ist Radio Galaxy mit Marvin. Guten Morgen. Am Dienstag, dem 1.9., starten ganz viele angehende Azubis ins Berufsleben. Im August sind ja auch schon einige an den Start gegangen, aber ich glaube, das Gros jetzt dann am 1.9., ich glaube, da haben einige schon schwitzige Hände und sind ein bisschen aufgeregt. Aber hey, ihr packt das. Wir sind bei euch und an alle Chefs da draußen, hey, seid lieb zu euren Azubis, damit alle einen guten Start haben. Jetzt nochmal durchschnaufen, das Wochenende genießen und dann geht's nächste Woche los. Wir begleiten euch und sind immer bei euch mit gutem Sound. Jetzt Harry Styles, American Girls. So geht man Richtung Wochenende, oder? 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

Für viele von euch geht's die nächsten Tage ja noch in den Urlaub. Schöne Sommerferien. Hier ist Radio Galaxy mit Marvin. Unser neues Ranking zeigt 39 der 100 meistgefragtesten Campingplätze der Deutschen, die liegen in Deutschland. Also am besten campt sich scheinbar vor der eigenen Haustür. Und der beliebteste Campingplatz ist der Camping- und Ferienpark Wulfener Hals auf Fehmarn. Der bleibt der beliebteste Campingplatz der Deutschen. Ist er schon länger. Ich hätte jetzt eigentlich gedacht, dass es die schönsten Campingplätze bei uns in Bayern gibt, aber okay, mehr vor der Tür ist ja vielleicht auch ganz schön. Also wenn ihr noch Inspiration für euren Camper braucht, fahrt doch mal da hoch. Schönen Start in den Freitag und Richtung Wochenende und für alle, die demnächst auf die Autobahn müssen und in Urlaub fahren, gute Reise. Wir kommen gerne ein Stück mit den besten aktuellen Hits. Der passende Sommersound jetzt mit Martin Garrix und Ed Sheeran. Hier ist Repeated auf Radio Galaxy. 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

0: Guten Morgen, kurz vor 9:30. Hier ist Radio Galaxy und wir schicken mal Grüße raus zu Martina und ihrem Team. Sie arbeitet bei einer großen Baufirma bei uns in der Region und in der Halle läuft auf jeden Fall Radio Galaxy, schreibt sie. Sehr gut. Auch gerne bei euch zu Hause über Smart Speaker, DAB+, ganz egal. Wir schicken euch die besten aktuellen Hits in die Arbeit und nach Hause. Gleich cooler Sound, Dracula mit in der Playlist und eine meiner Lieblingsnummern von Bebe Rexha. New Religion hat ordentlich Power für euch. Gleich nach 9:30 auf Radio Galaxy.
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9: Mit Lisa Grubwinkler. Bei knapp 30 Grad eine kühle Limo. Mit der geplanten Zuckersteuer soll die Erfrischung bald teurer werden. Generell sind Süßgetränke betroffen, auch alkoholische. Aber welche genau? Holger Eichele ist Hauptgeschäftsführer vom Deutschen Brauerbund und erklärt:
10: Es ist leider so, dass es die Bundesregierung selbst nicht weiß. Wenn man sich ansieht, was in den letzten Tagen passiert ist, da hieß es, Kakao soll besteuert werden, Sirogetränke soll besteuert werden, dann ist man wieder zurückgerudert. Also das ist in wirtschaftlich schwierigen Zeiten, wo die Brauereien ohnehin mit dem Rücken zur Wand stehen und zu kämpfen haben, dann ist das wirklich Gift.
9: Vor kurzem stellt Finanzminister Klingbeil nochmal klar, es wird keine Zuckersteuer auf zuckerfreie Getränke geben. Der Vorschlag mit Bezug auf Süßungsmittel stammt nur aus einem Arbeitspapier.
11: Der Blick in die Regionen mit unseren Niederbayern-Reportern. Landkreis Rottal-Inn aktuell.
12: Von Feld zu Feld kann es hier Unterschiede geben bei der Ernte heuer. Eine erste Bilanz für die Region zeigt, Rottal-Inn ist nochmal mit einem blauen Auge davon gekommen. Einige Flächen stehen erstaunlich gut da, andere leiden extrem unter der Trockenheit, vor allem Wiesen. Weil auf denen deutlich weniger Gras wächst als in den vergangenen Jahren, wird vielerorts schon Heu gebunkert. Aus Thackirchen, Emil Schmidt.
11: Neues aus der Region.
13: Wenn Dorfpolizist Franz Eberhofer in Niederkaltenkirchen ermittelt, gibt's immer was zu lachen. Das ist auch beim neuesten Teil der Eberhofer-Reihe so. Steckerlfisch-Fiasko kommt bei den Kinobesuchern richtig gut an. Innerhalb von 2 Wochen haben schon 1 Million Fans den Streifen gesehen. Samt der vielen Filmkulissen in Niederbayern. Steckerlfisch-Fiasko ist bereits der 10. Teil der Eberhofer-Reihe. Aus Niederkaltenkirchen bzw. Frommtenhausen, Johannes Stackner.
11: Und jetzt maximal informiert über Deutschland und die Welt.
9: Norwegens König Harald ist heute Morgen gestorben. Laut Palast ist er im Alter von 89 Jahren in einem Krankenhaus in Oslo friedlich eingeschlafen. Seit 1991 hat Harald Norwegen regiert. Den Thron besteigt jetzt sein Sohn Hakon. Der deutsche Sportler Owen Ansah geht gegen die nationale Anti-Doping-Agentur vor. Die verhängt vor kurzem eine Sperre gegen den Läufer, weil er einen Doping-Test verweigert haben soll. Die Strafe will Ansah nicht akzeptieren, stattdessen beantragt er ein Disziplinarverfahren beim deutschen Sportschiedsgericht. Hacker aus Russland nutzen wohl künstliche Intelligenz, um gezielt Firmen anzugreifen. Weltweit gibt es Opfer der Cyberattacken in den USA, Schottland, Argentinien und auch in Deutschland. Hier ist ein Garagentorhersteller online angegriffen worden. Soweit unser News-Update. Mehr gibt's auf unserer Website und in der App.
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14: Wir starten mit Sonne in den Tag. Ab Nachmittag, da steigt dann das Gewitterrisiko bei schwülwarmen 28 bis 31 Grad. Morgen dann Sonne und Wolken im Wechsel, 23 bis 26 Grad. Es pfeift ein ziemlicher Wind durch. Regen bekommen wir so gut wie keinen.
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14: Wir schauen fix auf die Straßen und da ist es ruhig. Ihr kommt gut durch.
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14: Ja, wo stehen Sie denn, die Blitzer? Wir haben noch keine. Ihr vielleicht? Dann klingelt kurz durch oder schickt uns eine WhatsApp 0800 14 15 800. Kommt gut an.
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0: muss sich das jetzt ja schon mal bewusst machen, ja? Möglicherweise steht uns hier vielleicht das letzte warme Sommerwochenende bevor. Es geht ja jetzt schon so langsam Richtung Herbst. Was machen wir da Schönes? 0800 007 0076. Harald ist gerade mit dem Auto unterwegs. Was hast du denn Schönes geplant?
1: Ja, morgen golfen, vormittags und abends dann Rooftop-Partys.
0: Oh, du bist aber gut unterwegs, du.
1: Ja. Freuen wir uns
0: doch drauf. Ja, sehr schön. Mensch, lass krachen. Schönes Wochenende, gell?
1: Danke, gleichfalls.
0: Ja, das wünschen wir dir auch. Ein schönes Wochenende. Genießt es alle mit den besten aktuellen Hits. Wir leiten das Wochenende schon mal ein bisschen ein mit Tame Impala und Jenny. Das ist Dracula auf Radio Galaxy. 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

0: Köttbullar trifft Konsole. IKEA und Xbox bringen gemeinsam eine Möbelkollektion an den Start. Das wurde vor ein paar Wochen gedroppt. Jetzt steht fest, wie die Sachen aussehen.
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0: Ja, und das Ganze sieht gar nicht so aus, wie man sich typische Gaming-Möbel vielleicht vorstellen würde. Keine riesigen Logos oder irgendwelche blinkenden LEDs. Stattdessen sind die Möbel ziemlich schlicht gehalten, damit sie sich easy mit normalen Sachen kombinieren lassen. Zum Beispiel gibt's einen Hocker, der aussieht wie der Joystick vom Xbox-Controller. Dann ein kleiner TV-Ständer mit Stauraum vorne dran für die Controller, aber auch Accessoires wie zum Beispiel ein Kissen im Xbox-Look, und preislich liegen die Teile zwischen 15 und 130 Euro, je nachdem wie groß sie dann auch sind. Die Kollektion kommt jetzt Anfang Oktober in die deutschen IKEA-Häuser und online gibt's die Sachen dann Mitte Oktober auch zu kaufen. Also schaut's euch mal an, vielleicht ist auch was für euch dabei. Neue Trends, über die die Kollegen in der Pause quatschen, gibt's jeden Morgen um diese Zeit in unserem Trend-Update. Nur hier bei Radio Galaxy.

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12: Mit Lisa Grubwinkler. Wir hatten das Problem auch schon. Während der lang anhaltenden Trockenheit wird in einigen Kommunen in Niederbayern das Trinkwasser knapp. Nachbargemeinden springen ein und liefern

0: Lasterweise Wasser. Weil solche Notsituationen künftig öfter erwartet werden, will der Freistaat die Fernwasserleitung ausbauen. 20 bis 30 Jahre wird das dauern und über 5 Milliarden Euro kosten. Zum Schluss soll Trinkwasser vom niederbayerischen Frauenau bis nach Franken gefördert werden. Die Region in Nordbayern gilt als besonders niederschlagsarm.
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2: Langschläfer in Ergoldsbach sind heute Morgen etwas grummelig. Schon gegen 4 Uhr werden sie geweckt von Unbekannten. Mit zwei Autos fahren die durch die Dörnbacher Straße. Ausgerüstet mit einem Megafon schreien sie in Richtung der Anwohner. Nach dem Morgenappell flieht die Gruppe. Wer Hinweise, wie beispielsweise ein Kennzeichen hat, soll sich bei der Polizei melden. Aus Ergoldsbach, Alexander Kramer.
1: Stadt Landau aktuell.
3: Die Freunde des Krankenhauses Landau stehen vor ihrer Auflösung. Seit Monaten sucht der Förderverein eine neue Vorstandschaft. Weil es aber keine Kandidaten gibt, sind Neuwahlen im Juli bereits verschoben worden. Mitte Oktober ist die nächste Mitgliederversammlung geplant. Wenn sich bis dahin niemand für die Ämter findet, steht die Zukunft des Vereins auf der Kippe. Aus Landau, Tamara Neuberger.
1: Und jetzt maximal informiert über Deutschland und die Welt.
0: Norwegens König Harald ist heute Morgen gestorben. Laut Palast ist er im Alter von 89 Jahren in einem Krankenhaus in Oslo friedlich eingeschlafen. Seit 1991 hat Harald Norwegen regiert. Den Thron besteigt jetzt sein Sohn Hakon. Der deutsche Sportler Owen Ansah geht gegen die nationale Anti-Doping-Agentur vor. Die verhängt vor kurzem eine Sperre gegen den Läufer, weil er einen Dopingtest verweigert haben soll. Die Strafe will Ansah nicht akzeptieren, stattdessen beantragt er ein Disziplinarverfahren beim deutschen Sportschiedsgericht. Hacker aus Russland nutzen wohl künstliche Intelligenz, um gezielt Firmen anzugreifen. Weltweit gibt es Opfer der Cyberattacken in den USA, Schottland, Argentinien und auch in Deutschland. Hier ist ein Garagentorhersteller online angegriffen worden. Soweit unser News-Update. Mehr gibt's auf unserer Website und in der App.
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5: Ja, die Sonne kämpft und verliert heute leider. Bei schwülwarmen 32 Grad in der Spitze wird's nass. Nachmittag und Abend ziehen dicke Regenwolken, starke Schauer und Gewitter durch. Zum Glück schaut das Wochenende dann schon wieder deutlich besser aus. Samstag und Sonntag ein Sonne-Wolken-Mix.
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5: Wir schauen zuerst auf die B388 Eckenfelden-Neuhaus am Inn. Hier wird sich's heute bei Karpfarm in beide Richtungen immer wieder stauen. Aktuell braucht ihr hier jeweils 30 Minuten länger. Und dann geht's noch auf die A92 München Richtung Deggendorf. Vorsicht in Höhe Rastplatz Moosburger Au Ost. Blockiert ein defekter Laster den Beschleunigungsstreifen.
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5: Habt ihr Blitzer gesehen? Dann klingelt einfach durch unter der 0800 14 15 800. Gut und sichere Fahrt.
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Radio Galaxy hier. Hi und Grüße an alle frischen Azubis, die nächste Woche ja schon in den Job starten. 1. September geht's los bei uns in Bayern. Vielleicht seid ihr auch schon ein bisschen aufgeregt. Und wir wollen uns jetzt einfach schon mal als euer Arbeitsbuddy bewerben. Also wenn ihr dann auf dem Weg in die Arbeit seid oder nach Hause oder auch am Schreibtisch, dann wären wir gerne am Start. Also da freuen wir uns, wenn ihr dann Radio Galaxy einschaltet. Geht übrigens auch per kostenloser Radio Galaxy App.

0: Kurz vor 11 durch euren Freitagvormittag. Ihr seid bei Radio Galaxy. Gleich die Chartprinzessin Number One im Moment, Nina Chuba. Hunter ist mit dabei, Sarah Larsson. Und einer meiner Favorites, ich liebe seine Stimme, Teddy Swims. Die besten aktuellen Hits gleich.
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10: Mit Lisa Grubwinkler. Heizungsbauer, Elektriker, Fliesenleger, Maler, sie alle gehören zum Ausbaugewerbe. Das ist in Niederbayern gewachsen. Im zweiten Quartal gibt es über 230 Betriebe, rund 5% mehr als im Vorjahresvergleich. Mit den Firmen steigt auch die Zahl der Arbeiter und der geleisteten Arbeitsstunden. Der Umsatz sinkt trotzdem auf fast 480 Millionen Euro. Vergangenes Jahr machen weniger Betriebe noch etwa 20 Millionen Euro mehr Umsatz.
2: Der Blick in die Regionen mit unseren Niederbayern-Reportern. Bayerischer Wald aktuell.
11: Noch vor knapp 3 Jahren ist der Borkenkäfer im Nationalpark ein riesiges Problem. Damals müssen 140.000 Festmeter Schadholz gerodet werden. Heuer dagegen sind es nur 4.000. Das meldet jetzt das Wirtschaftsministerium und spricht von einer historischen geringen Menge an Käferholz. Gestern ist auch Wirtschaftsminister Hubert Aiwanger im Bayerischen Wald zu Gast und freut sich über die entspannte Borkenkäferlage. Aus Spiegelau, Nadine Zell.
2: Landkreis Dingolfing-Landau, aktuell.
12: Jeden Tag rollen tausende Reifen über die B20. Zwischen Ganaka und der Landkreisgrenze zu Straubing-Bogen muss die Bundesstraße deswegen saniert werden. Die Arbeiten starten übernächste Woche und dauern bis Ende Oktober. In einem ersten Schritt wird der Abschnitt Ganaka-Trüchin auf Vordermann gebracht. 3 Wochen bleibt die Strecke dann in beiden Richtungen voll gesperrt. Danach, bei Arbeiten zwischen Trüchin und der Landkreisgrenze, ist nur eine halbseitige Sperre nötig. Umleitungen werden pünktlich ausgeschildert. Aus Ganaka, Tabea Mann.
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10: Die neuen Arbeitslosenzahlen für August sind da. Demnach ist in Deutschland die Arbeitslosenquote leicht gestiegen. Insgesamt 6 Millionen Menschen haben bundesweit keinen Job. 54.000 mehr als noch im Juli. Der König ist tot, es lebe der König. Nach dem Tod von Norwegens König Harald ist sein Sohn Hakon jetzt neuer Regent. Noch heute trifft er sich mit der norwegischen Regierung, um das weitere Vorgehen zu planen. Ein konkreter Ablauf wird voraussichtlich schon morgen veröffentlicht. 2 Tage nach der Flutkatastrophe mit Dutzenden Toten droht im Himalaya-Gebirge die nächste Überschwemmung. Laut Behörden in Nepal ist der Damm eines Sees gebrochen. Rettungskräfte und die Bevölkerung bringen sich jetzt in Sicherheit. Die Suche nach Vermissten wird deswegen unterbrochen. Soweit unser News-Update. Mehr gibt's in der App und auf der Website.
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13: Na, schaut noch gut aus. Nur schwül ist es bei 29 bis 32 Grad. Ab heute Nachmittag dann kräftige Schauer, Gewitter, starker Wind und teilweise sogar Hagel. Der Regen zieht sich auch noch vereinzelt in den Samstagvormittag. Dann ist aber Schluss. Das Wochenende bringt einen angenehm warmen Mix aus Sonne und Wolken.
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13: Wir haben aktuell Stau auf der B388 Eckenfelden-Neuhaus am Inn in beide Richtungen bei Karpfham. Hier braucht ihr aktuell jeweils 10 Minuten länger. Und auf der A92 Deggendorf Richtung München zwischen Wörth an der Isar und Landshut Nord ist wegen einer Wanderbaustelle die rechte Spur und der Standstreifen blockiert. Auch hier kann sich's immer wieder stauen. Das Ganze dauert bis ca. 14 Uhr.
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13: Blitzer haben wir gerade keine, aber ihr könnt uns welche melden. Einfach per WhatsApp an die 0800 14 15 800. Gute und sichere Fahrt euch.
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Friday, ihr seid bei Radio Galaxy. Hi. Das ist mal eine Kombi, von der wir wahrscheinlich noch nicht wussten, dass wir sie brauchen. IKEA und Xbox bringen gemeinsam eine Möbelkollektion an den Start. Und das Ganze sieht tatsächlich gar nicht so aus, wie man sich jetzt so typische Gaming-Möbel vielleicht vorstellt. Keine riesigen Logos oder blinkenden LEDs. Das sind Möbel, die eigentlich relativ schlicht gehalten sind. Zum Beispiel gibt es einen Hocker, der aussieht wie der Joystick vom Xbox-Controller. Dann so ein kleiner TV-Ständer mit Stauraum für Controller, aber auch Accessoires wie Kissen in Xbox-Logo. Preislich sind die Teile dann so zwischen 15 und 130 Euro. Und die Kollektion kommt dann Anfang Oktober in die deutschen IKEA-Häuser. Online gibt es die Sachen dann Mitte Oktober. Also falls euer Gaming-Zimmer oder vielleicht das Teenie-Zimmer oder was auch immer welches Zimmer mal wieder ein Upgrade braucht, vielleicht wird es ja Zeit für einen Xbox-Controller zum draufsetzen. Ottomon gehört im Trend-Update. Ihr seid immer up to date, was so abgeht, was es so Neues gibt bei uns in der Morning Show um

0: Live, ihr seid bei Radio Galaxy, die besten aktuellen Hits warten gleich auf euch mit ein paar Jungs und Mädels, die gar nicht mehr wegzudenken sind aus den Charts. Ray, dieses Jahr einen absoluten Boost bekommen, Where's My Husband? Kato, vor 15 Jahren hat er einen Song rausgebracht, der jetzt einfach ganz oben in den Charts gelandet ist, dank TikTok und Co., ist aber auch richtig gut. Und the one and only Taylor Swift, darf natürlich auch nicht fehlen, die besten aktuellen Hits gleich.
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11: Mit Lisa Grubwinkler. Stellenanzeigen gibt's in Niederbayern wie Sand am Meer. Der Fachkräftemangel hat die Region schon lang erreicht. Den aktuellen Stand in der Wirtschaft kennt Johannes Karasek von der IHK Niederbayern.
12: Aufgrund der Krisenlage und der Schwäche der Wirtschaft hat der Fachkräftemangel zwar etwas an Brisanz verloren, aber das Problem wird uns schnell wieder einholen. Aktuell fehlen in der niederbayerischen Wirtschaft bereits 14.000 Arbeitskräfte, und zwar über alle Qualifikationsstufen hinweg. Und diese Lücke reißt weiter auf.
11: Die IHK und andere Verbände rufen deswegen immer wieder zur Ausbildung auf. Auch jetzt, kurz vor eigentlichem Lehrstart, sind noch einige Stellen frei. Viele Firmen bieten außerdem einen etwas späteren Ausbildungsbeginn an.
13: Der Blick in die Regionen mit unseren Niederbayern-Reportern. Stadt Landshut, aktuell.
14: Halbzeit durch bei der Bartomeu-Duld. Wie es bisher gelaufen ist, sagt uns Duld-Chef Florian

0: Hagezeder.
1: Nachdem es uns den Eröffnungstag noch verregnet hat, war es dann Samstag und Sonntag schon wieder besser. Die Leute sind auf den Platz gestürmt, vor allem danach zum Tultfeuerwerk waren viele anwesend. Auch unter der Woche war der Platz immer gut gefüllt. Und was mir besonders gefällt, ist, dass gestern am Familientag bei 30 Grad strahlendem Sonnenschein richtig früh los war. Also man konnte zufrieden sein mit dem bisherigen Verlauf der Tult.
0: Bis Sonntag können wir noch in Landshut anstoßen. Von der Bartemädelt, Daria Felsner.
2: Der Sport in der Region.
3: Showdown in Landshut. Hier geht's für die Landshut Devils um den Finaleinzug. Am Sonntag müssen die Speedway-Fahrer gegen die Mannschaft aus Gniezno ran. Die haben das Hinrennen vor knapp 2 Wochen gegen die Devils verloren. Am Sonntag starten die Motoren ab 17 Uhr im Speedway-Stadion Ellermühle. Aus der Sportredaktion Lorenz Gruber.
2: Und jetzt maximal informiert über Deutschland und die Welt.
4: Die neuen Arbeitslosenzahlen für August sind da. Demnach ist in Deutschland die Arbeitslosenquote leicht gestiegen. Insgesamt 6 Millionen Menschen haben bundesweit keinen Job, 54.000 mehr als noch im Juli. Der König ist tot, es lebe der König. Nach dem Tod von Norwegens König Harald ist sein Sohn Hakon jetzt neuer Regent. Noch heute trifft er sich mit der norwegischen Regierung, um das weitere Vorgehen zu planen. Ein konkreter Ablauf wird voraussichtlich schon morgen veröffentlicht. 2 Tage nach der Flutkatastrophe mit Dutzenden Toten droht im Himalaya-Gebirge die nächste Überschwemmung. Laut Behörden in Nepal ist der Damm eines Sees gebrochen. Rettungskräfte und die Bevölkerung bringen sich jetzt in Sicherheit. Die Suche nach Vermissten wird deswegen unterbrochen. Soweit unser News-Update. Mehr gibt's in der App und auf der Website.
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6: Es liegt Regen in der Luft. Schwüle 29 bis 32 Grad sind der Vorbote. Heute kracht's richtig. Ab dem Nachmittag immer wieder Schauer und Gewitter, teilweise sogar Hagel. Morgen Vormittag verzieht sich der Regen dann langsam. Bis Sonntag ein Sonne-Wolken-Mix bei um die 26 Grad.
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6: Auf den Straßen schaut's richtig gut aus. Ihr habt freie Fahrt.
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6: Blitzer. Wir haben gerade keine Blitzer für euch. Wenn ihr an einem vorbeikommt, dann meldet euch gern bei uns unter der 0800 14 15 800. Gute und sichere Fahrt.
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Ihr seid bei Radio Galaxy. Hi, und auch wenn es viele nicht wahrhaben wollen, am 1. September starten wir meteorologisch zumindest in den Herbst. Grund genug, sich mal die Herbsttrends in diesem Jahr anzugucken. Und ganz vorne mit dabei ist Kitchen Witch Fall, also Küchenhexenherbst. Was das bedeutet? Brot backen, fermentieren, Kräuter, selbstgemachte Gewürzmischung, Kerzen, getrocknete Blumen, alte Gläser, cozy Küche. Also das ist jetzt so der Vibe, der auf Pinterest zumindest unglaublich viel gesucht und abgespeichert wird und anscheinend so ein bisschen, ja, der Trend ist in diesem Herbst. Also einfach cozy zu Hause selber machen. Farben, fashiontechnisch, überraschend unherbstlich tatsächlich. Electric Blue soll so eine der Farben im Herbst sein. Also so ein richtig kräftiges Blau, ein kräftiges Rot und Türkis. Aber natürlich auch Beige, Braun und Butter Yellow. Das bleibt uns auch erhalten. Und was ich ja auch cool finde, diesen Vintage-Touch statt nur dieses Clean Girl. Also Broschen, Spitze, Vintage-Accessoires und so weiter. Nice. Ich muss ja sagen, so ein bisschen freue ich mich ja doch auf den Herbst, auch wenn ich das immer nicht zugeben will. Aber es ist dann so ein bisschen gemütlicher alles, ein bisschen ruhiger und man hat auch nicht mehr so viel FOMO, dass man irgendwas verpasst draußen. Zwischendrin so ein paar Sommertage hätte ich jetzt aber auch nichts.

0: kurz vor 12.
1: Hi, ihr seid bei Radio Galaxy auf dem Weg in Richtung Mittagspause gleich mit euch, mit Luis Fonsi, so ein bisschen Sommervibes bei dem Crow da draußen. Leonie ist mit dabei, Fastboy und Olivia Rodrigo gleich. Die besten aktuellen Hits.
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16: Mit Lisa Grubwinkler. Ein Summen von oben macht unsere Natur immer mehr zu schaffen. Drohnen sorgen zwar für spektakuläre Bilder, für unsere Nationalparks sind sie aber ein Riesenproblem. Auch im Bayerischen Wald sind schon Drohnen abgehoben, weiß Ranger Lothar Mies.
17: Zum Beispiel für die Vogelwelt ist ja das gar nicht in Ordnung und die werden aufgeschreckt, gerade in der Aufzuchtzeit und so. Ist das nichts, also ganzjährig ist das nicht erlaubt.
16: Erklärt Mies weiter. Das Verbot ist in der Luftverkehrsordnung geregelt. Noch hält sich das Drohnenproblem im Bayerwald aber in Grenzen.
18: Der Blick in die Regionen mit unseren Niederbayern-Reportern. Stadt Landshut, aktuell.
19: Same procedure wie vergangene Woche. Der Landshuter Bartel-Meldold macht das Wetter wieder einen Strich durch die Rechnung. Mehr Infos von Duldchef Florian Margezeder.
20: Aufgrund der schlechten Wetterprognose für den heutigen Freitagabend müssen wir leider das Duldfeuerwerk und die Lampionfahrt auf Samstag verschieben. Die Lampionfahrt, die findet am Samstag ab 21 Uhr auf der Isar statt und anschließend ab 21.30 Uhr findet das Musikfeuerwerk statt.
19: Schon vergangene Woche muss das Feuerwerk zum Duldauftakt verschoben werden. Die Bartel-Meldold geht noch bis Sonntag. Aus Landshut Tim Neumann.
21: Neues aus der Region.
22: Wenn Dorfpolizist Franz Eberhofer in Niederkaltenkirchen ermittelt, gibt's immer was zu lachen. Das ist auch beim neuesten Teil der Eberhofer-Reihe so. Steckerlfisch-Fiasko kommt bei den Kinobesuchern richtig gut an. Innerhalb von 2 Wochen haben schon 1 Million Fans den Streifen gesehen. Samt der vielen Filmkulissen in Niederbayern. Steckerlfisch-Fiasko ist bereits der 10. Teil der Eberhofer-Reihe. Aus Niederkaltenkirchen bzw. Frommtenhausen, Johannes Stagner.
0: Und jetzt maximal informiert über Deutschland und die Welt.
1: Im Landkreis Miesbach kommt ein Landwirt bei einem Arbeitsunfall ums Leben. Der 68-Jährige wird von einem Siloballen erschlagen. Angehörige finden den Mann gestern Nachmittag nur noch leblos. Ein Kriseninterventionsteam rückt an und kümmert sich um die Hinterbliebenen. In Thüringen scheitert heute Vormittag ein Misstrauensvotum der AfD gegen Ministerpräsidenten Voigt. Statt der 45 nötigen Stimmen kommen nur 33 zusammen. Somit bleibt Voigt Ministerpräsident und setzt sich schon gegen den zweiten Misstrauensantrag in nur einem Jahr durch. Die Dürre hat jetzt Auswirkungen auf unseren Käse. Frankreich lockert die strengen Herstellungsregeln für besondere Sorten. Kühe dürfen ausnahmsweise mit Futter gefüttert werden, das weiter weg angebaut wird. Normalerweise sind Käsesorten wie der Abondance immer an eine bestimmte Region gebunden. Soweit unser News-Update. 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
2: Noch kann man ein paar Sonnenstrahlen einfangen. Ab Nachmittag zieht's dann zu. Uns erwarten kräftige Gewitter und Schauer bei um die 30 Grad. Die klingen dann morgen im Laufe des Vormittags schon wieder ab. Dann sind nur noch vereinzelt Wolken am sonnigen Himmel unterwegs.
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2: Nach den News kommt bekanntlich das Verkehrsupdate. Und hier haben wir gute Nachrichten von der Kreisstraße Altötting 22. Zwischen Hofschallern und Mehlmäusel ist die Unfallstelle geräumt und die Straße in beide Richtungen wieder offen.
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2: Seid ihr an einem Blitzer vorbeigekommen? Die könnt ihr uns immer direkt ins Studio melden an die 0800 14 15 800.
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Galaxy hier. Hi, und ich sag mal so, herzlich willkommen in 2026. Ganz ehrlich, es ist längst überfällig und ich finde das richtig cool. Bald soll es den digitalen Führerschein geben. Das heißt, ihr müsst diese Plastikkarte nicht mehr rumschleppen. Ich habe sowieso nie mehr einen Geldbeutel dabei, weil ich kann ja eh mit dem Handy zahlen, weil da alle Karten drauf sind. Und da kommt jetzt einfach eine App drauf aufs Handy und da ist dann der Führerschein hinterlegt. Wenn ihr aufgehalten werdet oder sonst wie, habt ihr dann einfach den Führerschein auf eurem Handy. Das ist doch mal sinnvoll. Gerade bestätigt worden, dass wohl das Ganze im vierten Quartal, also jetzt Ende des Jahres, dann vorgestellt wird. Und dann haben wir doch mal wieder einen großen Schritt in Richtung Digitalisierung gemacht, oder?

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0: Schönen Feierabend an alle Frühschichtler, die jetzt schon Schluss machen können. Kurz vor 12, ihr seid bei Radio Galaxy. Die besten aktuellen Hits warten gleich auf euch mit unseren Top Girls. Sabrina Carpenter ist mit dabei, Bebe Rexha und Cardi B. Gleich.
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18: Mit Lisa Grubwinkler. Zum Baden ist es vielen gerade zu kalt. Immer mehr Niederbayern stimmen deswegen das Stand-Up-Paddle. Obwohl die Schwimmhilfe mit im Wasser ist, passieren immer wieder Unfälle in unseren Gewässern. Dazu Martin Holzhauser von der Deutschen Lebensrettungsgesellschaft.
19: Wir haben in den vergangenen Jahren festgestellt, dass es vermehrt zu Unfällen kommt. Es sind auch immer wieder mal tödliche Unfälle dabei gewesen, auch in diesem Jahr leider schon, dass tatsächlich Paddler ums Leben kommen. Häufig lässt sich aus unserer Sicht dann feststellen, dass diese Personen noch am Leben sein könnten, wenn sie denn beispielsweise ausreichend an ihre Sicherheit gedacht hätten und eben eine Schwimmweste oder Rettungsweste getragen hätten.
18: Meint der Experte. Wer auf Flüssen paddelt, sollte außerdem Schiffen großräumig aus dem Weg gehen.
20: Der Blick in die Regionen mit unseren Niederbayern-Reportern. Stadt Landshut. Aktuell.
21: Stau auf der Konrad-Adenauer-Straße ist nichts Neues. Gestern Mittag hat er aber einen ernsten Grund. Auf Höhe der Erlöserkirche passiert ein schwerer Unfall. Ein Biker fährt auf einen Sprinter auf und kracht in den Wagen. Dabei knallt der Kopf des Motorradfahrers gegen die Heckscheibe, die sogar zerbricht. Der 72-jährige Landshuter wird beim Crash schwer verletzt. Er kommt ins Krankenhaus. Aus Landshut, Erich Schemmer.
20: Bayerischer Wald aktuell.
22: Noch vor knapp 3 Jahren ist der Borkenkäfer im Nationalpark ein riesiges Problem. Damals müssen 140.000 Festmeter Schadholz gerodet werden. Heuer dagegen sind es nur 4.000. Das meldet jetzt das Wirtschaftsministerium und spricht von einer historischen geringen Menge an Käferholz. Gestern ist auch Wirtschaftsminister Hubert Aiwanger im Bayerischen Wald zu Gast und freut sich über die entspannte Borkenkäferlage. Aus Spiegelau, Nadine Zell.
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1: Im Landkreis Miesbach kommt ein Landwirt bei einem Arbeitsunfall ums Leben. Der 68-Jährige wird von einem Siloballen erschlagen. Angehörige finden den Mann gestern Nachmittag nur noch leblos. Ein Kriseninterventionsteam rückt an und kümmert sich um die Hinterbliebenen. In Thüringen scheitert heute Vormittag ein Misstrauensvotum der AfD gegen Ministerpräsidenten Voigt. Statt der 45 nötigen Stimmen kommen nur 33 zusammen. Somit bleibt Voigt Ministerpräsident und setzt sich schon gegen den zweiten Misstrauensantrag in nur einem Jahr durch. Die Dürre hat jetzt Auswirkungen auf unseren Käse. Frankreich lockert die strengen Herstellungsregeln für besondere Sorten. Kühe dürfen ausnahmsweise mit Futter gefüttert werden, das weiter weg angebaut wird. Normalerweise sind Käsesorten wie der Abondance immer an eine bestimmte Region gebunden. Soweit unser News-Update. Mehr in der App und auf der Website.
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3: Ja, die Sonne kämpft und verliert heute leider. Bei schwülwarmen 32 Grad in der Spitze wird's nass. Nachmittag und Abend ziehen dicke Regenwolken, starke Schauer und Gewitter durch. Zum Glück schaut das Wochenende dann schon wieder deutlich besser aus. Samstag und Sonntag ein Sonne-Wolken-Mix.
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3: Und hier haben wir schon wieder gute Nachrichten von der A92 Deggendorf Richtung München. Zwischen Wörth an der Isar und Landshut Nord ist die Wanderbaustelle jetzt weg. Die rechte Spur und der Standstreifen sind wieder frei. Ihr habt freie Fahrt durch Niederbayern.
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3: Seid ihr an einem Blitzer vorbeigekommen? Die könnt ihr uns immer direkt ins Studio melden. An die 0800 14 15 800. Gute Fahrt euch.
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Radio Galaxy hier. Hi und Grüße an alle frischen Azubis, die nächste Woche ja schon in den Job starten. 1. September geht's los bei uns in Bayern. Vielleicht seid ihr auch schon ein bisschen aufgeregt. Und wir wollen uns jetzt einfach schon mal als euer Arbeitsbuddy bewerben. Also wenn ihr dann auf dem Weg in die Arbeit seid oder nach Hause oder auch am Schreibtisch, dann wären wir gerne am Start. Also da freuen wir uns, wenn ihr dann Radio Galaxy einschaltet. Geht übrigens auch per Kosten.

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0: kurz vor ab 1. Hi, ihr seid bei Radio Galaxy. Die besten aktuellen Hits warten gleich auf euch mit unseren Top Girls. Taylor Swift ist gleich mit dabei. Ava Max und Lena. Gleich.
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16: Mit Adrian Heimerl. Heizungsbauer, Elektriker, Fliesenleger, Maler. Sie alle gehören zum Ausbaugewerbe, das ist in Niederbayern gewachsen. Im zweiten Quartal gibt es über 230 Betriebe, rund 5% mehr als im Vorjahresvergleich. Mit den Firmen steigt auch die Zahl der Arbeiter und der geleisteten Arbeitsstunden. Der Umsatz sinkt trotzdem auf fast 480 Millionen Euro. Vergangenes Jahr machen weniger Betriebe noch etwa 20 Millionen Euro mehr Umsatz.
17: Der Blick in die Regionen mit unseren Niederbayern-Reportern. Landkreis Rottal-Inn aktuell.
18: Von Feld zu Feld kann es hier Unterschiede geben bei der Ernte heuer. Eine erste Bilanz für die Region zeigt, Rottal-Inn ist nochmal mit einem blauen Auge davon gekommen. Einige Flächen stehen erstaunlich gut da, andere leiden extrem unter der Trockenheit, vor allem Wiesen. Weil auf denen deutlich weniger Gras wächst als in den vergangenen Jahren, wird vielerorts schon Heu gebunkert. Aus Pfarrkirchen, Emil Schmidt.
17: Landkreis Dingolfing-Landau, aktuell.
19: Jeden Tag rollen tausende Reifen über die B20. Zwischen Ganaka und der Landkreisgrenze zu Straubing-Bogen muss die Bundesstraße deswegen saniert werden. Die Arbeiten starten übernächste Woche und dauern bis Ende Oktober. In einem ersten Schritt wird der Abschnitt Ganaka-Trüchin auf Vordermann gebracht. 3 Wochen bleibt die Strecke dann in beiden Richtungen voll gesperrt. Danach, bei Arbeiten zwischen Trüchin und der Landkreisgrenze, ist nur eine halbseitige Sperre nötig. Umleitungen werden pünktlich ausgeschildert. Aus Ganaka, Tabea Mann.
17: Und jetzt maximal informiert über Deutschland und die Welt.
16: In der deutschen Chemieindustrie geht's aufwärts. Unternehmen beurteilen die Geschäftslage nach 4 Jahren erstmals wieder positiv. Grund dafür sind Lieferausfälle aus Asien. Dadurch ist die Nachfrage nach chemischen Erzeugnissen aus Deutschland gestiegen. Krankschreibung per Telefon? Dafür spricht sich die Bundesärztekammer aus. Vor allem dann, wenn die Krankschreibung ab dem ersten Krankheitstag eingeführt werden soll. Dadurch würden Menschen mit harmlosen Infekten aus den Arztpraxen rausgehalten werden.
20: Neue Katastrophenwarnung im Himalaya. In den Bergen hat sich ein neuer See gebildet. Dieser könnte eine zweite große Flut auslösen. Wegen der Sturzflut ist die Zahl der Toten auf mittlerweile 500 gestiegen. Soweit unser News-Update. Mehr gibt's auf unserer Website und in der App.
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21: Na, schaut noch gut aus. Nur schwül ist es bei 29 bis 32 Grad. Ab heute Nachmittag dann kräftige Schauer, Gewitter, starker Wind und teilweise sogar Hagel. Der Regen zieht sich auch noch vereinzelt in den Samstagvormittag. Dann ist aber Schluss. Das Wochenende bringt einen angenehm warmen Mix aus Sonne und Wolken.
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21: Ihr kommt sehr gut voran. Wir haben keine Meldungen.
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21: Blitzer sind uns gerade keine gemeldet. Wenn ihr was seht, dann gebt uns gern Bescheid mit einer WhatsApp an die 0800 14 15 800. Gute Fahrt euch.
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Happy Friday, ihr seid bei Radio Galaxy. Hi. Das ist mal eine Kombi, von der wir wahrscheinlich noch nicht wussten, dass wir sie brauchen. IKEA und Xbox bringen gemeinsam eine Möbelkollektion an den Start. Und das Ganze sieht tatsächlich gar nicht so aus, wie man sich jetzt so typische Gaming-Möbel vielleicht vorstellt. Keine riesigen Logos oder blinkenden LEDs. Das sind Möbel, die eigentlich relativ schlicht gehalten sind. Zum Beispiel gibt es einen Hocker, der aussieht wie der Joystick vom Xbox-Controller. Dann so ein kleiner TV-Ständer mit Stauraum für Controller, aber auch Accessoires wie Kissen in Xbox-Logo. Preislich sind die Teile dann so zwischen 15 und 130 Euro. Und die Kollektion kommt dann Anfang Oktober in die deutschen IKEA-Häuser. Online gibt es die Sachen dann Mitte Oktober. Also falls euer Gaming-Zimmer oder vielleicht das Teenie-Zimmer oder was auch immer welches Zimmer mal wieder ein Upgrade braucht, vielleicht wird es ja Zeit für einen Xbox-Controller zum draufsetzen. Ottomann gehört im Trend-Update. Ihr seid immer up to date, was so abgeht, was es so Neues gibt bei uns in der Morning Show um kurz nach 6.

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12: Mit Adrian Heimerl. Bei knapp 30 Grad eine kühle Limo. Mit der geplanten Zuckersteuer soll die Erfrischung bald teurer werden. Generell sind Süßgetränke betroffen, auch alkoholische. Aber welche genau? Holger Eichele ist Hauptgeschäftsführer vom Deutschen Brauerbund.
13: Es ist leider so, dass es die Bundesregierung selbst nicht weiß. Wenn man sich ansieht, was in den letzten Tagen passiert ist, da hieß es, Kakao soll besteuert werden, Sirogetränke soll besteuert werden, dann ist man wieder zurückgerudert. Also das ist in wirtschaftlich schwierigen Zeiten, wo die Brauereien ohnehin mit dem Rücken zur Wand stehen und zu kämpfen haben, dann ist das wirklich Gift.
12: Vor kurzem stellt Finanzminister Klingbeil nochmal klar, es wird keine Zuckersteuer auf zuckerfreie Getränke geben. Der Vorschlag mit Bezug auf Süßungsmitteln stammt nur aus einem Arbeitspapier.
14: Der Blick in die Regionen mit unseren Niederbayern-Reportern. Landkreis Landshut, aktuell.
15: Langschläfer in Ergoldsbach sind heute Morgen etwas grummelig. Schon gegen 4 Uhr werden sie geweckt von Unbekannten. Mit zwei Autos fahren die durch die Dörnbacher Straße. Ausgerüstet mit einem Megafon schreien sie in Richtung der Anwohner. Nach dem Morgenappell flieht die Gruppe. Wer Hinweise, wie beispielsweise ein Kennzeichen hat, soll sich bei der Polizei melden. Aus Ergoldsbach, Alexander Kramer.
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16: Neuer Rekord bei BMW. Der Autohersteller knackt beim E-Auto-Absatz die 2-Millionen-Marke. Das Rekordmodell, ein vollelektrischer BMW i5, ist in Dingolfing vom Band gelaufen. Die Nachfrage nach Elektroautos steigt immer mehr an. Grund sind die teuren Spritpreise und Förderungen für den Kauf eines E-Autos. Aus Dingolfing, Johannes Stettner.
14: Und jetzt maximal informiert über Deutschland und die Welt.
12: In der deutschen Chemieindustrie geht's aufwärts. Unternehmen beurteilen die Geschäftslage nach 4 Jahren erstmals wieder positiv. Grund dafür sind Lieferausfälle aus Asien. Dadurch ist die Nachfrage nach chemischen Erzeugnissen aus Deutschland gestiegen. Krankschreibung per Telefon? Dafür spricht sich die Bundesärztekammer aus. Vor allem dann, wenn die Krankschreibung ab dem ersten Krankheitstag eingeführt werden soll. Dadurch würden Menschen mit harmlosen Infekten aus den Arztpraxen rausgehalten werden.

0: Neue Katastrophenwarnung im Himalaya. In den Bergen hat sich ein neuer See gebildet. Dieser könnte eine zweite große Flut auslösen. Wegen der Sturzflut ist die Zahl der Toten auf mittlerweile 500 gestiegen. Soweit unser News-Update. Mehr gibt's auf unserer Website und in der App.
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2: Es liegt Regen in der Luft. Schwüle 29 bis 32 Grad sind der Vorbote. Heute kracht's richtig. Ab dem Nachmittag immer wieder Schauer und Gewitter, teilweise sogar Hagel. Morgen Vormittag verzieht sich der Regen dann langsam. Bis Sonntag ein Sonne-Wolken-Mix bei um die 26 Grad.
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2: Alles entspannt, ihr kommt gut durch.
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2: Wenn ihr irgendwo einen Blitzer stehen seht, dann ruft uns gern an unter der 0800 14 15 800. Gute und sichere Fahrt.
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0: Hi, der Moritz hier. Die Top 3 für die Auswahl für das Jugendwort des Jahres stehen jetzt fest. Es sind diese hier.
1: Crash Out, Peak, Ragebait.
0: Vorgetragen natürlich von der legendären Susanne Daubner von der Tagesschau. Und das wird jetzt nochmal richtig spannend. Ihr könnt mitbestimmen, könnt abstimmen auf jugendwort.de. Könnt ihr jetzt noch bis zum 28. September unter diesen drei abstimmen. Und das Finale, Jugendworte des Jahres, das wird dann verkündet am 10. Oktober. Und dann, wenn es dann soweit ist, dann erfahrt ihr es natürlich auch hier bei uns auf Radio Galaxy. Und Leute, ich bin ganz ehrlich, ich bin auch ein bisschen froh, dass es das nicht geworden ist. Trotzdem ist es legendär. Susanne Daubner singt auch ein Jugendwort des Jahres. War dieses Jahr wirklich zur Auswahl.
2: Du bist gut genug.
0: Einfach legendär.
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0: kurz vor halb zwei haben wir es. Und falls ihr gerade unterwegs seid, dann könnt ihr uns natürlich auch über die Galaxy App hören. Einfach kostenlos auf euer Handy laden und dann seid ihr auch unterwegs gut versorgt mit den besten aktuellen Hits. Gibt's gleich von Alex Warren Fever Dream. Richtiger Sommer halt. Außerdem haben wir ganz, ganz frisch bei uns mit dabei Chris DeSarandi mit Good Old Days. Der feiert einfach das Hier und Jetzt. Und das ist schon mal ein gutes Motto. Auf dem Weg in Richtung Wochenende, muss ich sagen. Gibt's gleich für euch auf die Ohren hier auf Radio Galaxy.
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19: Mit Adrian Heimerl. Die Arbeitslosenzahlen für August sind da. Im Agenturbezirk Landshut-Pfarrkirchen ist die Zahl der Arbeitslosen gestiegen auf knapp 11.000. 600 Menschen mehr als noch im Juli. Laut der Arbeitsagentur ist der Anstieg saisonbedingt, die Zahlen liegen aber deutlich unter dem Vorjahresniveau. Innerhalb des Agenturbezirks hat Landshut die höchste Arbeitslosenquote mit rund 6%.
20: Der Blick in die Regionen mit unseren Niederbayern-Reportern. Stadt Landshut, aktuell.
21: Same procedure wie vergangene Woche. Der Landshuter Bartel-Meldold macht das Wetter wieder einen Strich durch die Rechnung. Mehr Infos von Duldchef Florian Margetzeder.
22: Aufgrund der schlechten Wetterprognose für den heutigen Freitagabend müssen wir leider das Duldfeuerwerk und die Lampionfahrt auf Samstag verschieben. Die Lampionfahrt, die findet am Samstag ab 21 Uhr auf der Isar statt und anschließend ab 21.30 Uhr findet das Musikfeuerwerk statt.
21: Schon vergangene Woche muss das Feuerwerk zum Duldauftakt verschoben werden. Die Bartel-Meldold geht noch bis Sonntag. Aus Landshut, Tim Neumann.
20: Stadt Eggenfelden aktuell.
23: Vor kurzem stinkt es hier noch zum Himmel. Jetzt hat sich die Müllsituation an der Pater-Weiß-Gemeinschaftsunterkunft verbessert. Die 12 großen Müllbehälter stehen nicht mehr dauerhaft an der Straße, sondern im Innenhof. Damit ist auch die starke Geruchsbelastung für die Anwohner verschwunden. Nur an den Leerungstagen werden die Behälter noch an die Straße gestellt. Allerdings weiter entfernt von den Anwohnern. Aus Eggenfelden, Erich Schemmer.
20: Und jetzt maximal informiert über Deutschland und die Welt.
19: Deutschland droht 2026 sein Klimaziel zu verfehlen. Laut Experten sind die CO2-Emissionen im ersten Halbjahr nur leicht gesunken. Grund dafür sind vor allem die schwache Wirtschaft und Preisentwicklungen. Viele Menschen in Deutschland bangen um ihre finanzielle Zukunft. Laut einer Studie der Hans-Pückler-Stiftung haben 81% große Sorgen. 42% geben deshalb weniger Geld aus. Das könnte den wirtschaftlichen Aufschwung bremsen. Eine vierköpfige deutsche Familie ist im Katastrophengebiet in Nepal gerettet worden. Sie sei per Hubschrauber zu einem Armeecamp gebracht worden. Unter den 1500 Vermissten befinden sich aber noch weitere deutsche Staatsangehörige. Die Zahl der Toten nach der Sturzflut ist inzwischen auf über 500 gestiegen. Soweit unser News-Update. Mehr gibt's auf unserer Website und in der App.
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0: Noch kann man ein paar Sonnenstrahlen einfangen. Ab Nachmittag zieht's dann zu. Uns erwarten kräftige Gewitter und Schauer bei um die 30 Grad. Die klingen dann morgen im Laufe des Vormittags schon wieder ab. Dann sind nur noch vereinzelt Wolken am sonnigen Himmel unterwegs.
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0: Vorsicht auf der B15 Neue Regensburger Straße. Zwischen der Etzstraße und Ergolding liegen Gegenstände auf der Fahrbahn.
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0: Wo gerade geblitzt wird, könnt ihr uns sagen. Mit einer Nachricht an die 0800 14 15 800. Gute Fahrt euch.
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Schönen Nachmittag wünsche ich euch. Leute, wart ihr heute früh wach und habt tatsächlich die Mondfinsternis gesehen? Es soll ja richtig gut gewesen sein, auch zum Anschauen, bei uns in Bayern vor allem. Auch so leicht rötlich ist es ja tatsächlich geworden. Und ansonsten hat sich natürlich da verdunkelt. Also war eigentlich ein richtig schönes Spektakel, muss ich sagen. Aber ich bin da raus, Leute. Ich mache hier den Nachmittag. Das heißt, ich bin nicht früh einfach wach und schaue mir da den Mond an. Da bin ich noch schön in meinem Bett und schlafe. Aber vielleicht habt ihr es ja gesehen, ansonsten könnt ihr euch natürlich auch nochmal Bilder anschauen. Die gibt es jetzt komplett im Internet, das ist geflutet, vor allem auch Social Media natürlich. Und tatsächlich gibt es das jetzt erstmal nicht so wirklich bei uns in Deutschland und auch nicht bei uns in Bayern. Silvester 2028 ist dann der Termin für die nächste Mondfinsternis. Es dauert also noch ein bisschen, muss ich sagen. Und damit ihr mir noch gut durch euren Nachmittag kommt, haben wir jetzt ganz entspannte Musik von Harley Humberstone. Das ist To Love Somebody. Das sind die besten aktuellen Hits, nur hier auf Radio Galaxy. So

0: 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Kurz vor zwei haben wir's und wir starten ganz entspannt in die nächste Stunde mit A Save My Love von Kygo, Khaled und Griffin. Außerdem ganz, ganz frisch bei uns mit reingekommen in die Playlist. Taylor Swift, I Knew It, I Knew You. Seht ihr vielleicht auch die Filmplakate? Also die hängen bei mir auf dem Arbeitsweg. Auf jeden Fall. Ich fahre jeden Tag immer mindestens an einem vorbei. Toy Story 5. Das ist nämlich der Film, der dazu gestartet ist. Es ist der Soundtrack. Ein bisschen Country-lastiger, also ein bisschen zurück zu ihren Wurzeln. Hören wir gleich gemeinsam mal rein. Hier auf Radio Galaxy.
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8: Mit Adrian Heimerl. Heizungsbauer, Elektriker, Fliesenleger, Maler. Sie alle gehören zum Ausbaugewerbe. Das ist in Niederbayern gewachsen. Im zweiten Quartal gibt es über 230 Betriebe, rund 5% mehr als im Vorjahresvergleich. Mit den Firmen steigt auch die Zahl der Arbeiter und der geleisteten Arbeitsstunden. Der Umsatz sinkt trotzdem auf fast 480 Millionen Euro. Vergangenes Jahr machen weniger Betriebe noch etwa 20 Millionen Euro mehr Umsatz.
9: Der Blick in die Regionen mit unseren Niederbayern-Reportern. Stadt Landshut, aktuell.
10: Einen großen Schutzengel hat ein 85-Jähriger an seiner Seite. Der Mann liegt gestern Vormittag in der Landshuter Altstadt leblos am Boden. Passanten verständigen sofort den Rettungsdienst. Zufällig ist auch eine Polizeiangehörige vor Ort. Sie beginnt sofort mit Wiederbelebungsmaßnahmen. Die Rettungskräfte können den Mann reanimieren. Der 85-Jährige kommt mit Verdacht auf einen Herzinfarkt ins Krankenhaus. Aus Landshut, Tim Neumann.
9: Region Flughafen aktuell.
11: Eine winzige Gefahr stellt ein Riesenrisiko dar. Am Flughafen Frankfurt sterben 2 Mitarbeiter an Malaria. Eine Mücke ist blinder Passagier in einem der Flugzeuge und überträgt das Virus. Wie ist der Airport München auf solche Risiken vorbereitet? Die Vorschriften orientieren sich am Infektionsschutzgesetz. Im Ernstfall wird die Gesundheitsbehörde samt Landesamt für Gesundheit dazugeholt. Mitarbeiter und Passagiere können außerdem über Plakate und die Internetseite informiert werden, heißt es aus dem Erdinger Moos. Vom Flughafen München, Alexander Kramer.
9: Und jetzt maximal informiert über Deutschland und die Welt.
8: Deutschland droht 2026 sein Klimaziel zu verfehlen. Laut Experten sind die CO2-Emissionen im ersten Halbjahr nur leicht gesunken. Grund dafür sind vor allem die schwache Wirtschaft und Preisentwicklungen. Viele Menschen in Deutschland bangen um ihre finanzielle Zukunft. Laut einer Studie der Hans-Pückler-Stiftung haben 81% große Sorgen. 42% geben deshalb weniger Geld aus. Das könnte den wirtschaftlichen Aufschwung bremsen. Eine 4-köpfige deutsche Familie ist im Katastrophengebiet in Nepal gerettet worden. Sie sei per Hubschrauber zu einem Armeecamp gebracht worden. Unter den 1500 Vermissten befinden sich aber noch weitere deutsche Staatsangehörige. Die Zahl der Toten nach der Sturzflut ist inzwischen auf über 500 gestiegen. Soweit unser News-Update. Mehr gibt's auf unserer Website und in der App.
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12: Ah, diese Schwüle von heute Vormittag entlädt sich jetzt. Gewitter und teilweise Starkregen in der Region sind angesagt. Morgen dann aber wieder stabiler, windig zwar, aber ein Sonne-Wolken-Mix bei bis zu 27 Grad.
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12: Da schauen wir auf DB15 zwischen Landshut und Ergolding. Achtung, hier liegen Gegenstände auf der Fahrbahn.
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12: Habt ihr irgendwo welche entdeckt da draußen? Gerne durchschicken. Einfach per WhatsApp an die 0800 14 15 8.

0: Moritz hier. Ihr hört Radio Galaxy und wir schauen mal zu euch nach Nürnberg. Da startet heute das Herbstvolksfest und das feiert 200-jähriges Jubiläum. Herzlichen Glückwunsch an dieser Stelle. Meine Kollegin Naima aus der Redaktion war für euch tatsächlich mal vor Ort und hat sich ein bisschen umgeschaut. Ist jetzt auch bei mir in der Show. Liebe Naima, was gibt's denn so Neues?
1: Also es sind ja, wie du schon gesagt hast, 200 Jahre Volksfest. Mhm. Deswegen gibt's so eine Sonderausstellung, die ist echt schön gemacht. Da rentiert sich's mal durchzuschauen.
0: Cool.
1: Und ansonsten gibt's ein paar neue Fahrgeschäfte, zum Beispiel das Altwiener Pferdekarussell. Das ist echt schön, weil die Pferde und das gesamte Karussell so handbemalt sind und die Geschwindigkeit ist auch echt in Ordnung. Da kann jeder mal mitfahren. Das ist sehr langsam und für die gesamte Familie geeignet.
0: Das klingt fantastisch. Lieben Dank, liebe Naima. Also, das sind 200 Jahre Herbstvolksfest bei euch in Nürnberg, bei uns in Bayern. Und das ist vielleicht auch mal ein Ausflug wert. Ihr hört Radio Galaxy am Nachmittag und das sind die besten aktuellen Hits, damit ihr mir noch gut durchkommt.

0: Hier ist Radio Galaxy und wir haben die besten aktuellen Hits, damit ihr mir noch gut durch diesen Freitagnachmittag und dann in Richtung Wochenende kommt. Deshalb gleich so ein kleiner Energieschub in Form von A New Religion, das ist der aktuelle Hit von Bebe Rexha. Außerdem ganz, ganz frisch bei uns mit reingekommen. Nico Santos mit Why Don't You Stay, der bringt uns so ein bisschen Urlaubsfeeling, auch wenn es die grauen Wolken draußen hängen, können wir uns da zumindest ein bisschen an den Strand träumen. Gleich hier auf Radio Galaxy und ihr hört uns natürlich bei der Arbeit zum Beispiel auch über eure Smart Speaker. Gerne mal ausprobieren.
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15: Ich bin Florian Klaus. Es ist ein Lichtblick inmitten der verheerenden Flutkatastrophe im Himalaya-Gebirge. In Nepal wurde eine vierköpfige deutsche Familie gerettet. Das teilte die Armee mit. Unterdessen ist die Zahl der Toten im Katastrophengebiet auf mehr als 500 gestiegen. Hunderte werden noch vermisst. Der neue König Norwegens heißt mit offiziellem Namen König Hakon VIII. Das gab der Monarch in einer außerordentlichen Sitzung mit dem Regierungskabinett bekannt. Als Motto für seine Zeit als König wählte der 53-Jährige übersetzt »Alles für Norwegen«. Auch sein Vater Harald hatte dieses Motto gewählt. Der 89-Jährige war am Morgen verstorben. Nach dem US-Prozess gegen Meta fordern Verbraucherschützer auch für Deutschland strengere Social-Media-Regeln. Schutzmaßnahmen wie Zeitlimits könnten den Nutzungsdruck von Minderjährigen verringern, so die Chefin des Bundesverbands der Verbraucherzentralen POP. Das reiche aber nicht aus. Fiona Reinhardt berichtet.
16: Es dürfe nicht das Ziel sein, Kindern einfach nur Nutzungsgrenzen zu setzen. Stattdessen brauche es Plattformen, die von vornherein sicher sind und wo Kinder und Jugendliche geschützt werden, anstatt sie Algorithmen auszusetzen, die darauf ausgelegt sind, ihre Aufmerksamkeit möglichst lange zu binden. Hintergrund des Ganzen ist ein Prozess um Social-Media-Sucht in den USA.
15: Sprinter Owen Unser akzeptiert die von der Nationalen Anti-Doping-Agentur vorgeschlagene 4-Jahres-Sperre nicht und verlangt ein Disziplinarverfahren vor dem deutschen Sportschiedsgericht. Ihm wird vorgeworfen, im Juli einen Dopingtest verweigert zu haben, was er bestreitet. Der EM-Sieger über 200 Meter hat seine Saison bereits gestern wegen einer Verletzung beendet.
14: 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So sieht's heute aus.
17: Na, da kommt was. Gewitter, Regen, teilweise sogar Hagel und Sturm angesagt. Morgen hat sich's dann aber wieder beruhigt. 23 bis 27 Grad und Sonne und Wolken im Wechsel.
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17: Schaut gut aus. Ihr kommt gut durch.
18: Blitzer.
17: Wenn ihr was entdeckt habt, schickt uns durch ins Studio an die 0800 14 15 800.
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Schönen Nachmittag wünsche ich euch, Moritz hier auf Radio Galaxy. Und so langsam gehen die Ferien ja auch zu Ende und vor allem auch die Urlaubszeiten. Und die ersten Kolleginnen und Kollegen, die sind dann ab Montag wieder im Büro zu sehen. Natürlich dann wahrscheinlich braun gebrannt. Und die waren ja vielleicht dann auch campen. Aber muss ich auch echt sagen, bei uns in Deutschland auch wirklich eine Pracht. Denn 39 der 100 meistgefragten Campingplätze sind tatsächlich bei uns in Deutschland. Also das ist doch schon mal eine richtig coole Sache, hat jetzt ein Campingportal des ADACs ergeben. Und ich würde sagen, da lässt sich auch auf jeden Fall gut urlauben bei uns in Deutschland. Sagt ja keiner, dass man dafür ins Ausland fahren muss. Also wenn ihr vielleicht jetzt auch noch spontan unterwegs seid und noch ein paar Resttage habt, könnt ihr mal gucken, wer da alles so dabei ist unter diesen 39. Und vielleicht findet ihr da ein schönes Plätzchen, wo noch was frei ist für euch. Und wir haben für euch die besten aktuellen Hits, damit ihr noch gut durch den Nachmittag kommt. Jetzt ein bisschen Energie bekommt ihr von Kato. Turn the lights off, das ist der große Social Media

0: podcast.
1: Nico Santos, Why Don't You Stay? 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

0: vor drei Hamas, ihr hört Radio Galaxy und wir sind noch mittendrin in unserem Hitsommer hier auf Radio Galaxy. Auch wenn draußen so ein bisschen graue Wolken und Regen am Start sind, lassen wir die Sonne aufgehen hier bei uns im Radio. Shakira und Burna Boy deshalb gleich für euch am Start mit Die Die, der Sommerhit des Jahres. Den gibt's gleich für euch auf die Ohren. Genauso wie Repeated, die ganz neue Nummer von Martin Garrix zusammen mit Ed Sheeran. Hammer Feature. Da alles gleich nach den Nachrichten hier auf Radio Galaxy.
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9: Mit Adrian Heimerl. Bei den warmen Temperaturen ein kühles Getränk, dafür werden wir bald tiefer in die Tasche greifen müssen. Wegen der geplanten Zuckersteuer soll die Erfrischung teurer werden. Neben Süßgetränken sollen auch Biermischgetränke besteuert werden. Holger Eichele ist Hauptgeschäftsführer vom Deutschen Brauerbund. Er wünscht sich von der Politik:
10: Wir verlangen von der Bundesregierung Klarheit. Und wenn diese Steuer nicht gestoppt wird, die Verbraucher bezahlen müssten, aber auch Unternehmen, dann muss sie zumindest so ausgestaltet werden, dass sie fair ist, transparent ist und von der Wirtschaft auch zu schultern ist. Und dann brauchen wir schnell Klarheit und kein Chaos mit jeden Tag neuen Meldungen.
9: Laut dem Papier ist auch eine Besteuerung von Light- und Zero-Getränken geplant. Laut Finanzminister Klingbeil soll es jedoch keine Zuckersteuer auf zuckerfreie Getränke geben.
11: Der Blick in die Regionen mit unseren Niederbayern-Reportern. Stadt Landshut, aktuell.
12: Ein 86-jähriger Autofahrer sorgt gestern für absolutes Chaos. Erst fährt der Mann trotz einer Absperrung rund einen Kilometer durch eine Baustelle. Dann wendet er auch noch auf der frisch asphaltierten Straße. Ein Bauarbeiter stoppt den Rentner und ruft die Polizei. Beim Eintreffen der Beamten wirkt der Mann verwirrt. Ein Alkoholtest zeigt 0,8 Promille. Seinem Führerschein ist der Mann erstmal los. Aus Landshut, Holger Bier.
11: Landkreis Kelheim, aktuell.
13: Hier liegen in letzter Zeit kuriose Flyer von einer ungarischen Familie in den Briefkästen. Die Familie bietet an, alte Elektrogeräte, Schrott und Fahrzeuge vor Ort abzuholen. Das Problem dabei: Die Sammlung ist laut Landratsamt nicht angezeigt. Eine ordnungsgemäße Entsorgung der Gegenstände ist dadurch nicht nachgewiesen. Das Landratsamt appelliert deshalb an die Bürger im Landkreis, sich nicht an der Sammlung zu beteiligen. Bürger sollen die Abfälle über die offiziellen Entsorgungswege abgeben. Aus dem Landratsamt am Kelheim, Tabea Mann.
11: Und jetzt maximal informiert über Deutschland und die Welt.
9: Aus einem Gefängnis im oberbayerischen Laufen sind zwei Häftlinge geflüchtet. Jetzt sucht die Polizei mit einem Großaufgebot nach den Männern. Wie das Duo entkommen konnte, ist noch nicht bekannt. Ein Großteil der Hellweg- und Baywa-Filialen stehen wohl vor dem Aus. Bis jetzt gibt es nur für 35 der mehr als 110 Baumärkte Käufer. Weitere Verhandlungen laufen noch. In der Schweiz haben sich deutsche Rechtsextremisten zu einem Bundeslager getroffen. Auf dem Programm starten unter anderem Nahkampfübungen und Propaganda. Die 35 Teilnehmer gehören der identitären Bewegung Deutschland an. Diese Gruppierung wird vom Verfassungsschutz beobachtet. Soweit unser News-Update. Mehr gibt's auf unserer Website und in der App.
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14: Na, da kommt was. Gewitter, Regen, teilweise sogar Hagel und Sturm angesagt. Morgen hat sich's dann aber wieder beruhigt. 23 bis 27 Grad und Sonne und Wolken im Wechsel.
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14: Gut schaut's aus auf den Straßen. Ihr kommt gut durch.
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14: Wo stehen sie denn, die Blitzer in der Region? Schickt sie uns gerne durch an die 0800 14 15 800.
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bin der Moritz und ihr hört Radio Galaxy am Nachmittag. Ich freue mich, dass ihr mit am Start seid. Und ich hoffe, dass ihr jetzt am Wochenende ein bisschen Freizeit genießen könnt, ein bisschen was unternehmen könnt. Das Wetter soll auch richtig gut werden. Aber die Frage ist ja eigentlich, was macht ihr am liebsten in eurer Freizeit? Und da gibt es tatsächlich jetzt eine neue Umfrage, die auch repräsentativ ist tatsächlich. Und auf Platz 1 liegt da Internet nutzen. Gut, das ist auch sehr allgemein gehalten, muss ich sagen. Platz 2 ist Fernsehen und Platz 3 ist Musik hören. Sage ich, das ist schon mal nicht schlecht, vor allem das Musik hören, das würde ich auch unterschreiben. Und was mich aber sehr, sehr gefreut hat natürlich, ist, dass ihr auch ganz viel Radio hört. Nämlich 70% von euch sagen immer noch, eine der beliebtesten Freizeitaktivitäten ist Radio hören. Und da sage ich danke dafür und danke fürs Einschalten. Ihr hört Radio Galaxy und das sind die besten aktuellen Hits. Nur für euch. Ein

0: schönen Nachmittag. Wir haben kurz vor 4. Ihr hört Radio Galaxy und Grüße gehen mal jetzt noch heraus an alle, die noch bei der Arbeit sind, ne? Jetzt noch ein bisschen schuften müssen. Die letzten Stunden, die kriegen wir noch gemeinsam rum. Keine Angst, ich muss auch noch arbeiten. Und deshalb gleich was ganz Entspanntes bei uns in der Playlist. Mr. Know-It-All, der aktuelle Hit von Teddy Swims. Hammer Stimme. Und diese entspannten Beats, oh, das bringt uns gleich richtig, richtig gut durch diesen Freitagnachmittag noch und dann ab in Richtung Wochenende. Können wir kurz durchschnaufen. Und dann ist Sorry Papi auch ganz frisch mit dabei. Die ganz neue Nummer von Topic und Becky G. Ganz frisch bei uns reingekommen. In der Radio Galaxy Playlist gibt's gleich für euch auf die Ohren. Und ihr hört uns natürlich bei der Arbeit auch über unseren Webstream auf radiogalaxy.de.
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16: Mit Adrian Heimerl. Vereinigte Emirate, Australien und Österreich. Chris Zechner war schon viel unterwegs, jetzt ist er in Niederbayern gelandet. Hier übernimmt der erfahrene Wirt das Bräuhaus Wallersdorf. Warum es ihn gerade hierher verschlagen hat, sagt er uns im Interview.
17: Mein erstes Restaurant war ein österreichisches Restaurant, das war in Sydney. Und so bin ich dann mit Niederbayern, sagen wir es, in Beziehungen gekommen. Dann haben wir auch mit Biere von hier, von Niederbayern, Zusammenarbeit gehabt. Und das hat dann weitergeleitet auf Brezen, Sauerkraut bis nach Straubing und Händelmeier, Senf und so weiter, was wir alles selbst importiert haben nach Australien.
16: Die ersten Essen werden wohl Mitte November aufgetischt. Chris Zechner freut sich auf viel Kundschaft. Außerdem sucht er für sein Wirtshaus noch Mitarbeiter.
18: Der Blick in die Regionen mit unseren Niederbayern-Reportern. Stadt Landshut, aktuell.
19: Einen großen Schutzengel hat ein 85-Jähriger an seiner Seite. Der Mann liegt gestern Vormittag in der Landshuter Altstadt leblos am Boden. Passanten verständigen sofort den Rettungsdienst. Zufällig ist auch eine Polizeiangehörige vor Ort. Sie beginnt sofort mit Wiederbelebungsmaßnahmen. Die Rettungskräfte können den Mann reanimieren. Der 85-Jährige kommt mit Verdacht auf einen Herzinfarkt ins Krankenhaus. Aus Landshut, Tim Neumann.
20: Region Flughafen aktuell.
21: Eine winzige Gefahr stellt ein Riesenrisiko dar. Am Flughafen Frankfurt sterben 2 Mitarbeiter an Malaria. Eine Mücke ist blinder Passagier in einem der Flugzeuge und überträgt das Virus. Wie ist der Airport München auf solche Risiken vorbereitet? Die Vorschriften orientieren sich am Infektionsschutzgesetz. Im Ernstfall wird die Gesundheitsbehörde samt Landesamt für Gesundheit dazugeholt. Mitarbeiter und Passagiere können außerdem über Plakate und die Internetseite informiert werden, heißt es aus dem Erdinger Moos. Vom Flughafen München, Alexander Kramer.
20: Und jetzt maximal informiert über Deutschland und die Welt.
19: Mehr Schatten in deutschen Innenstädten. Dazu wollen die Grünen bis 2030 mindestens 1 Million zusätzlicher Straßenbäume pflanzen. Das Vorhaben soll mit Bundesmitteln finanziert werden. Außerdem will die Partei ein neues Baumgesetz auf den Weg bringen. Krankschreibung per Telefon? Dafür spricht sich die Bundesärztekammer aus. Vor allem dann, wenn die Krankschreibung ab dem ersten Krankheitstag eingeführt werden soll. Dadurch würden Menschen mit harmlosen Infekten aus den Arztpraxen rausgehalten werden. Urlauber in Rom müssen sich auf mehr Polizeipräsenz einstellen. Rund um das Kolosseum will die Stadt die Sicherheit erhöhen. Damit soll effektiver gegen Drogenhandel, Raubüberfälle und Diebstähle vorgegangen werden. Soweit unser News-Update. Mehr gibt's auf unserer Website und in der App.
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22: Ja, heute Nachmittag und Abend geht's teilweise ganz schön ab. Unwetter mit Hagel örtlich möglich. Morgen am Samstag aber wieder ruhiges Spätsommerwetter. Zwar mit ein bisschen Wind, 23 bis 27 Grad und freundlich.
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22: Schaut gut aus. Freie Fahrt in Niederbayern.
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22: Da sind wir aktuell blank. Wenn ihr irgendwas habt, was wir ergänzen können, gerne durchschicken. Einfach per WhatsApp an die 0800
14: 1415 800. 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

Radio Moritz hier auf Radio Galaxy. Jetzt haben wir schon kurz vor vier an diesem Freitagnachmittag. Kann man so langsam mal überlegen, was geht denn eigentlich so am Wochenende? Das Wetter soll ja eigentlich recht gut werden. Der Regen soll wieder verschwinden und ist dann wieder quasi erstmal geparkt. Und dann kommt die Sonne auch wieder raus. Und da kann man doch eigentlich einiges machen. Es ist doch auch auf richtig viel geboten. Also einige Kirchweihen, die sind natürlich noch bei uns in Bayern zum Beispiel. Wir schauen zum Beispiel nach euch, nach Nürnberg. Da ist das Herbstvolksfest dann auch gestartet. Und das zum 200. Mal startet, glaube ich, dann heute erst. Aber ist auf jeden Fall das ganze Wochenende lang. Also da kriegt ihr auf jeden Fall was geboten. Und wenn ihr jetzt nicht in Nürnberg wohnt, dann gibt es auch sicherlich was bei euch in der Region. Und während ihr jetzt gerade mal ein bisschen googelt, haben wir von euch Temper City am Start. Self-Aware, ganz entspannte Nummer. Das sind die besten aktuellen Hits hier auf Radio Galaxy.

0: Kurz vor vier Hamas, ihr hört Radio Galaxy und wir starten gleich rein mit Alex Horn und Fever Dream in die neue Stunde. Ein richtiger Sommerhit. Schadet nichts, wenn draußen so die grauen Wolken sind, holen wir uns den Sommer wenigstens hier ins Radio. Das ist der Hitsommer hier bei uns auf Radio Galaxy. Außerdem mit dabei ganz frisch Another mit Talk to You. Die bringen uns so ein bisschen Sommer-Vibes und auf jeden Fall auch so ein bisschen Beach-Feeling, finde ich. Und der kommt da auch auf. Hören wir gleich gemeinsam mal rein nach den Nachrichten hier auf Radio Galaxy.
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7: Mit Adrian Heimerl. Wir hatten das Problem heuer auch schon. Während der langanhaltenden Trockenheit wird in einigen Kommunen in Niederbayern das Trinkwasser knapp. Nachbargemeinden springen ein und liefern lasterweise Wasser. Weil solche Notsituationen künftig öfter erwartet werden, will der Freistaat die Fernwasserleitung ausbauen. 20 bis 30 Jahre wird das dauern und über 5 Milliarden Euro kosten. Zum Schluss soll Trinkwasser vom niederbayerischen Frauenau bis nach Franken gefördert werden. Die Region in Nordbayern gilt als besonders niederschlagsarm.
8: Der Blick in die Regionen mit unseren Niederbayern-Reportern. Landkreis Landshut, aktuell.
9: Zwei Jugendliche sind gestern mit ihren Rollern in Altdorf auf Tour. Die Ausfahrt wird von einer Verkehrskontrolle unterbrochen. Gegenüber den Polizisten geben die beiden 16-Jährigen an, beide Roller sind frisiert und fahren schneller als die erlaubten 45 Kilometer pro Stunde. Ein Test am Prüfstand bestätigt das. Daraufhin kassieren die Beamten die Schlüssel der Jugendlichen. Gegen sie wird jetzt wegen Fahrens ohne Fahrerlaubnis ermittelt. Aus Altdorf, Daria Felser.
10: Stadt Kelheim, aktuell.
11: Eine warme Mahlzeit auf dem Tisch. Für viele Menschen aus der Stadt keine Selbstverständlichkeit. Für sie ist die Kelheimer Tafel eine wichtige Anlaufstelle, die heuer 20-jähriges Bestehen feiert. Rund 35 Ehrenamtliche sammeln jeden Freitag Lebensmittel ein und verteilen sie an bedürftige Haushalte. Aktuell versorgt die Tafel etwa 75 Haushalte. Weitere 50 stehen auf der Warteliste. Aus Kelheim, Johannes Stettner.
12: Und jetzt maximal informiert über Deutschland und die Welt.
7: Mehr Schatten in deutschen Innenstädten. Dazu wollen die Grünen bis 2030 mindestens 1 Million zusätzlicher Straßenbäume pflanzen. Das Vorhaben soll mit Bundesmitteln finanziert werden. Außerdem will die Partei ein neues Baumgesetz auf den Weg bringen. Krankschreibung per Telefon? Dafür spricht sich die Bundesärztekammer aus. Vor allem dann, wenn die Krankschreibung ab dem ersten Krankheitstag eingeführt werden soll. Dadurch würden Menschen mit harmlosen Infekten aus den Arztpraxen rausgehalten werden. Urlauber in Rom müssen sich auf mehr Polizeipräsenz einstellen. Rund um das Kolosseum will die Stadt die Sicherheit erhöhen. Damit soll effektiver gegen Drogenhandel, Raubüberfälle und Diebstähle vorgegangen werden. Soweit unser News-Update. Mehr gibt's auf unserer Website und in der App.
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13: Ah, diese Schwüle von heute Vormittag entlädt sich jetzt. Gewitter und teilweise Starkregen in der Region sind angesagt. Morgen dann aber wieder stabiler, windig zwar, aber ein Sonne-Wolken-Mix bei bis zu 27 Grad.
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13: Wir haben keine größeren Verkehrsmeldungen für euch. Alles soweit ruhig.
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13: 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Gerne durchschicken. Einfach per WhatsApp an die 0800 14 15 800.
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0: Ja, Moritz, ja. Die Top 3 für die Auswahl für das Jugendwort des Jahres stehen jetzt fest. Es sind diese hier.
1: Crash out. Peak. Ragebait.
0: Vorgetragen natürlich von der legendären Susanne Daubner von der Tagesschau. Und das wird jetzt nochmal richtig spannend. Ihr könnt mitbestimmen, könnt abstimmen auf jugendwort.de. Könnt ihr jetzt noch bis zum 28. September unter diesen drei abstimmen. Und das Finale, Jugendworte des Jahres, das wird dann verkündet am 10. Oktober. Und dann, wenn es dann soweit ist, dann erfahrt ihr es natürlich auch hier bei uns auf Radio Galaxy. Und Leute, ich bin ganz ehrlich, ich bin auch ein bisschen froh, dass es das nicht geworden ist. Trotzdem ist es legendär. Susanne Daubner singt auch ein Jugendwort des Jahres. War dieses Jahr wirklich zur Auswahl.
2: Du bist gut genug.
0: Einfach legendär.
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0: schönen Freitagnachmittag wünsche ich euch. Wir haben kurz vor 16:30. Ihr hört Radio Galaxy mit den besten aktuellen Hits. Die haben wir natürlich auch gleich für euch noch am Start, damit ihr mir gut reinstartet in euer Wochenende. Kygo, Khaled und Griffin sind das mit Save My Love. Ganz entspannte Nummer und ganz frisch mit dabei ist Chris the Serendi mit Good Old Days. Er feiert das hier und jetzt. Gibt's gleich für euch auf die Ohren hier auf Radio Galaxy. Und ihr hört uns natürlich auch komplett rauschfrei, zum Beispiel im Auto über DAB+.
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7: Mit Adrian Heimerl. Die Arbeitslosenzahlen für August sind da. Im Agenturbezirk Landshut-Pfarrkirchen ist die Zahl der Arbeitslosen gestiegen auf knapp 11.000. 600 Menschen mehr als noch im Juli. Laut der Arbeitsagentur ist der Anstieg saisonbedingt, die Zahlen liegen aber deutlich unter dem Vorjahresniveau. Innerhalb des Agenturbezirks hat Landshut die höchste Arbeitslosenquote mit rund 6%.
8: Der Blick in die Regionen mit unseren Niederbayern-Reportern. Stadt Landshut, aktuell.
9: Ein 86-jähriger Autofahrer sorgt gestern für absolutes Chaos. Erst fährt der Mann trotz einer Absperrung rund einen Kilometer durch eine Baustelle. Dann wendet er auch noch auf der frisch asphaltierten Straße. Ein Bauarbeiter stoppt den Rentner und ruft die Polizei. Beim Eintreffen der Beamten wirkt der Mann verwirrt. Ein Alkoholtest zeigt 0,8 Promille. Seinen Führerschein ist der Mann erstmal los. Aus Landshut, Holger Bier.
8: Stadt Eggenfelden aktuell.
10: Vor kurzem stinkt es hier noch zum Himmel. Jetzt hat sich die Müllsituation an der Pater-Weiß-Gemeinschaftsunterkunft verbessert. Die 12 großen Müllbehälter stehen nicht mehr dauerhaft an der Straße, sondern im Innenhof. Damit ist auch die starke Geruchsbelastung für die Anwohner verschwunden. Nur an den Leerungstagen werden die Behälter noch an die Straße gestellt. Allerdings weiter entfernt von den Anwohnern. Aus Eggenfelden, Erich Schemmer.
8: Und jetzt maximal informiert über Deutschland und die Welt.
7: Die Importpreise sind im Juli weiter gestiegen. Gegenüber dem Vorjahresmonat kosteten Wareneinfuhren im Schnitt 6,8% mehr. Grund dafür ist der Krieg im Nahen Osten. Die Bundesregierung bereitet sich auf einen Reformherbst vor. Zu den umstrittenen Maßnahmen zählen die abschlagsfreie Rente nach 45 Beitragsjahren abzuschaffen. Außerdem sollen mit einer Einkommensteuerreform die Bürger ab 2028 um 10 Milliarden Euro entlastet werden. Norwegen trauert um ihren verstorbenen König Harald V. Noch heute wird der Sarg vom Krankenhaus zum Schloss gefahren. Der Monarch war am Morgen im Alter von 89 Jahren nach schwerer Krankheit gestorben. Soweit unser News-Update. Mehr gibt's auf unserer Website und in der App.
1: 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So sieht's heute aus.
11: Morgen hat sich's dann auch wieder beruhigt. Sonne und Wolken im Wechsel. Bis zu 27 Grad. Trocken, aber der Wind pfeift ordentlich durch.
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11: Schaut gut aus. Ihr kommt gut durch.
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11: Wenn ihr was entdeckt habt, schickt uns durch ins Studio an die 0800 14 15 800.
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der Moritz hier. Ihr hört Radio Galaxy und ich hoffe, ihr seid jetzt schon im Auto unterwegs in Richtung Feierabend. Und warum auch im Auto? Na, das Auto bleibt für viele Menschen das beliebteste und wichtigste Verkehrsmittel. Das hat eine Umfrage jetzt ergeben. Mehr als 80% der Befragten sind demnach mindestens einmal pro Woche im Auto unterwegs, ne? Hat der TÜV-Verband rausgefunden und dabei mehr als 2500 Verbraucherinnen und Verbraucher gefragt. Da muss ich sagen, da kann ich zustimmen, ich bin auch mit dem Auto unterwegs und fahre jeden Tag hier ins Studio. Es geht einfach auch so schlecht anders, muss ich sagen. Die Öffis, die Verbindung nicht ganz so gut. Deswegen bleibt mir nichts anderes übrig als das Auto. Geht euch ja vielleicht auch so. Und Leute, solange man dann auch versucht, irgendwie anders zum Beispiel in die Stadt zu kommen oder so, da bin ich dann immer mit den Öffis unterwegs. Also das ist für mich dann auch irgendwie in Ordnung. Und im Auto, da hört ihr uns komplett über Ausschwei, über DAB Plus und hört dann natürlich auch den hier. Das ist Dracula. Der ist ja total angesagt, gerade auf Social Media. Tame Impala zusammen mit Jenny gibt's jetzt für euch auf die Ohren hier auf Radio Galaxy.

0: ich hoffe, ihr seid schon reingestartet in euren Feierabend und damit auch in Richtung Wochenende schon unterwegs. Wir haben kurz vor 5, ihr hört Radio Galaxy und gleich gibt's noch Bibi Rexha für euch auf die Ohren. New Religion gibt's auch noch ordentlich Gas hier am Abend, an diesem Freitag. Und das ist vielleicht auch schon eine kleine Vorbereitung, falls ihr heute Abend noch fortgeht. Außerdem Taylor Swift mit dabei, I Knew It, I Knew You. Für alle, die vielleicht heute Abend ins Kino gehen in Toy Story 5, dann kriegt ihr den schon mal auf die Ohren. Das ist der Soundtrack zu diesem neuen Film. Gibt's gleich für euch hier auf Radio Galaxy.
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12: Mit Adrian Heimal. Bei den warmen Temperaturen ein kühles Getränk, dafür werden wir bald tiefer in die Tasche greifen müssen. Wegen der geplanten Zuckersteuer soll die Erfrischung teurer werden. Neben Süßgetränken sollen auch Biermischgetränke besteuert werden. Holger Eichele ist Hauptgeschäftsführer vom Deutschen Brauerbund. Er wünscht sich von der Politik:
13: Wir verlangen von der Bundesregierung Klarheit. Und wenn diese Steuer nicht gestoppt wird, die Verbraucher bezahlen müssten, aber auch Unternehmen, dann muss sie zumindest so ausgestaltet werden, dass sie fair ist, transparent ist und von der Wirtschaft auch zu schultern ist. Und dann brauchen wir schnell Klarheit und kein Chaos mit jeden Tag neuen Meldungen.
12: Laut dem Papier ist auch eine Besteuerung von Light- und Zero-Getränken geplant. Laut Finanzminister Klingbeil soll es jedoch keine Zuckersteuer auf zuckerfreie Getränke geben.
14: Der Blick in die Regionen mit unseren Niederbayern-Reportern. Stadt Landshut. Aktuell.
15: Einen großen Schutzengel hat ein 85-Jähriger an seiner Seite. Der Mann liegt gestern Vormittag in der Landshuter Altstadt leblos am Boden. Passanten verständigen sofort den Rettungsdienst. Zufällig ist auch eine Polizeiangehörige vor Ort. Sie beginnt sofort mit Wiederbelebungsmaßnahmen. Die Rettungskräfte können den Mann reanimieren. Der 85-Jährige kommt mit Verdacht auf einen Herzinfarkt.

0: aus der Sportredaktion Erich Schemmer.
1: Und jetzt maximal informiert über Deutschland und die Welt.
2: Die Importpreise sind im Juli weiter gestiegen. Gegenüber dem Vorjahresmonat kosteten Wareneinfuhren im Schnitt 6,8% mehr. Grund dafür ist der Krieg im Nahen Osten. Die Bundesregierung bereitet sich auf einen Reformherbst vor. Zu den umstrittenen Maßnahmen zählen die abschlagsfreie Rente nach 45 Beitragsjahren abzuschaffen. Außerdem sollen mit einer Einkommensteuerreform die Bürger ab 2028 um 10 Milliarden Euro entlastet werden. Norwegen trauert um ihren verstorbenen König Harald V. Noch heute wird der Sarg vom Krankenhaus zum Schloss gefahren. Der Monarch war am Morgen im Alter von 89 Jahren nach schwerer Krankheit gestorben. Soweit unser News-Update. Mehr gibt's auf unserer Website und in der App.
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4: Ah, diese Schwüle von heute Vormittag entlädt sich jetzt. Gewitter und teilweise Starkregen in der Region sind angesagt. Morgen dann aber wieder stabiler, windig zwar, aber ein Sonne-Wolken-Mix bei bis zu 27 Grad.
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4: Da bitte Vorsicht auf der A92 Deggendorf-München zwischen Landshut West und Moosburg-Nord hat's gerade eben gekracht. Hier noch ungesicherte Unfallstelle.
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4: Blitzer. Wo stehen Sie denn, die Blitzer in der Region? Schickt sie uns gerne durch an die 0800 14 15 800.
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Ich bin der Moritz und ihr hört Radio Galaxy am Nachmittag. Ich freue mich, dass ihr mit am Start seid. Und ich hoffe, dass ihr jetzt am Wochenende ein bisschen Freizeit genießen könnt, ein bisschen was unternehmen könnt. Das Wetter soll auch richtig gut werden. Aber die Frage ist ja eigentlich, was macht ihr am liebsten in eurer Freizeit? Und da gibt es tatsächlich jetzt eine neue Umfrage, die auch repräsentativ ist tatsächlich. Und auf Platz 1 liegt da Internet nutzen. Gut, das ist auch sehr allgemein gehalten, muss ich sagen. Platz 2 ist Fernsehen und Platz 3 ist Musik hören. Sage ich, das ist schon mal nicht schlecht, vor allem das Musik hören, das würde ich auch unterschreiben. Und was mich aber sehr, sehr gefreut hat natürlich, ist, dass ihr auch ganz viel Radio hört. Nämlich 70% von euch sagen immer noch, eine der beliebtesten Freizeitaktivitäten ist Radio hören. Und da sage ich danke dafür und danke fürs Einschalten. Ihr hört Radio Galaxy und das sind die besten aktuellen Hits. Nur für euch.

0: Kurz vor halb sechs haben wir's. Ihr hört Radio Galaxy und das natürlich auch über die Galaxy App. Gerne kostenlos auf euer Handy laden. Und wir sind immer noch mittendrin im Hitsommer hier auf Radio Galaxy, auch wenn draußen das ein bisschen bewölkt ist und auch immer es wieder regnet oder gewittert bei euch. Wir lassen die Sonne aufgehen, zumindest im Radio. Die Die gleich, der Sommerhit des Jahres von Shakira und Burner Boy für euch am Start. Außerdem ganz, ganz frisch reingekommen, Why Don't You Stay? Die neue Nummer von Nico Santos. Der bringt uns auch immer so ein bisschen spanisches Urlaubsfeeling. Gibt's gleich für euch auf die Ohren.
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13: Mit Adrian Heimerl. Es ist der Albtraum vieler Autofahrer, der Stau. Hier kommt es bei uns in der Region immer wieder zu unschönen Szenen. Wegen der vor Ort eingesetzten Rettungskräfte werden viele Autofahrer nervös oder aggressiv und reagieren falsch. Das führt oft zu weiteren Unfällen. Warum das so ist, weiß Katharina Schmidt, Mentaltrainerin und Pathologin aus Straubing.
14: Ab dem Moment, wo wir Einsatzkräfte sehen oder Blaulicht sehen, wissen wir ja, dass da irgendwas los ist und dass das in der Regel zu Verkehrsbehinderungen führt. Also man kann das eigentlich ganz gut zusammenfassen. Einsatzkräfte ist gleich, löst eine Stressreaktion im Kopf aus. Kampffluchtmodus nennt man das auch.
13: Dabei wird auch das Vernunftzentrum im Gehirn der Autofahrer runtergefahren, weshalb diese falsch reagieren.
1: Der Blick in die Regionen mit unseren Niederbayern-Reportern. Stadt Kelheim, aktuell.
15: Eine warme Mahlzeit auf dem Tisch, für viele Menschen aus der Stadt keine Selbstverständlichkeit. Für sie ist die Kelheimer Tafel eine wichtige Anlaufstelle, die heuer 20-jähriges Bestehen feiert. Rund 35 Ehrenamtliche sammeln jeden Freitag Lebensmittel ein und verteilen sie an bedürftige Haushalte. Aktuell versorgt die Tafel etwa 75 Haushalte, weitere 50 stehen auf der Warteliste. Aus Kelheim, Johannes Stettner.
1: Region Flughafen aktuell.
16: Eine winzige Gefahr stellt ein Riesenrisiko dar. Am Flughafen Frankfurt sterben 2 Mitarbeiter an Malaria. Eine Mücke ist blinder Passagier in einem der Flugzeuge und überträgt das Virus. Wie ist der Airport München auf solche Risiken vorbereitet? Die Vorschriften orientieren sich am Infektionsschutzgesetz. Im Ernstfall wird die Gesundheitsbehörde samt Landesamt für Gesundheit dazugeholt. Mitarbeiter und Passagiere können außerdem über Plakate und die Internetseite informiert werden, heißt es aus dem Erdinger Moos. Vorm Flughafen München, Alexander Kramer.
17: Und Und jetzt maximal informiert über Deutschland und die Welt.
13: Geparkte Autos, bellende Hunde oder zu hohe Hecken und Bäume. Für viele Nachbarn sind das Gründe für einen Streit. Der wird oft vor Gericht ausgetragen. Allein im vergangenen Jahr landeten bayernweit 785 neue Verfahren bei den Amtsgerichten. Unionsfraktionsvize Sepp Müller will Kohlekraftwerke stärker nutzen. Als Grund nennt er die hohen Gaspreise. Dadurch könnten die Stromkosten sinken und Gas gespart werden. Bei der SPD stößt der Vorschlag auf Ablehnung. Grausiger Fund in Spanien. In der Küstenstadt Isla Cristina ist heute eine 47-jährige Deutsche tot aufgefunden worden. Die Frau hat mehrere Stichwunden. Unter Verdacht steht ihr 60-jähriger Lebensgefährte. Er wird von der Polizei vor Ort festgenommen. Soweit unser News-Update. Mehr gibt's auf unserer Website und in der App.
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14: Ja, heute Nachmittag und Abend geht's teilweise ganz schön ab. Unwetter mit Hagel örtlich möglich. Morgen am Samstag aber wieder ruhiges Spätsommerwetter. Zwar mit ein bisschen Wind, 23 bis 27 Grad und freundlich.
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14: Und da schauen wir auf die A92, Deggendorf, München. Bitte vorsichtig fahren zwischen Pilsding, Groß-Kölnbach und Dingolfing Ost. Hier hat's gerade gekracht.
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14: Da sind wir aktuell blank. Wenn ihr irgendwas habt, was wir ergänzen können, gerne durchschicken. Einfach per WhatsApp an die 0800 1415
18: 800. 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

0: der Moritz hier. Ihr hört Radio Galaxy und wir schauen mal zu euch nach Nürnberg. Da startet heute das Herbstvolksfest und das feiert 200-jähriges Jubiläum. Herzlichen Glückwunsch an dieser Stelle. Meine Kollegin Naima aus der Redaktion war für euch tatsächlich mal vor Ort und hat sich ein bisschen umgeschaut. Ist jetzt auch bei mir in der Show. Liebe Naima, was gibt's denn so Neues?
1: Also es sind ja, wie du schon gesagt hast, 200 Jahre Volksfest. Mhm. Deswegen gibt's so eine Sonderausstellung, die ist echt schön gemacht. Da rentiert sich's mal durchzuschauen.
0: Cool.
1: Und ansonsten gibt's ein paar neue Fahrgeschäfte, zum Beispiel das Altwiener Pferdekarussell. Das ist echt schön, weil die Pferde und das gesamte Karussell so handbemalt sind und die Geschwindigkeit ist auch echt in Ordnung. Da kann jeder mal mitfahren. Das ist sehr langsam und für die gesamte Familie geeignet.
0: Das klingt fantastisch. Lieben Dank, liebe Naima. Also, das sind 200 Jahre Herbstvolksfest bei euch in Nürnberg, bei uns in Bayern. Und das ist vielleicht auch mal ein Ausflug wert. Ihr hört Radio Galaxy am Nachmittag. Und das sind die besten aktuellen Hits, damit ihr mir noch gut durchkommt.

0: Leute, ich hab's auch endlich jetzt geschafft. Hi, der Moritz hier auf Radio Galaxy. Wir haben kurz vor 6, das heißt, ich packe jetzt mal meine Sachen und fahre nach Hause und verabschiede mich in mein Wochenende. Ich wünsche euch ganz, ganz viel Spaß in den nächsten Tagen. Ich hoffe, ihr könnt was Schönes unternehmen. Die Sonne soll ja auch wieder rauskommen, das heißt, Topwetter am Wochenende. Nutzt es bitte auch nochmal, solange es geht, denn der Herbst, der ist auch schon direkt vor der Tür quasi. Und damit ihr jetzt aber auch noch in Richtung Wochenende gut reinstarten könnt, ganz entspannte Nummer gleich für euch. Teddy Swims mit Mr. Know-It-All und ganz, ganz frisch mit reingekommen, Calvin Harris mit seiner neuen Nummer Satisfy. Die hören wir uns gleich gemeinsam hier an auf Radio Galaxy.
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3: Mit Adrian Heimerl. Vereinigte Emirate, Australien und Österreich. Chris Zechner war schon viel unterwegs, jetzt ist er in Niederbayern gelandet. Hier übernimmt der erfahrene Wirt den Bräuhof in Wallersdorf. Warum es ihn gerade hierher verschlagen hat, sagt er uns im Interview.
4: Mein erstes Restaurant war ein österreichisches Restaurant, das war in Sydney. Und so bin ich dann mit Niederbayern, sagen wir es, in Beziehungen gekommen. Dann haben wir auch mit Biere von hier, von Niederbayern, Zusammenarbeit gehabt. Und das hat dann weitergeleitet auf Brezen, Sauerkraut bis nach Straubing und Händelmeier Zusammenarbeit gehabt. Und das hat dann weitergeleitet.

0: alkoholisiert und fahren schneller als die erlaubten 45 Kilometer pro Stunde. Ein Test am Prüfstand bestätigt das. Daraufhin kassieren die Beamten die Schlüssel der Jugendlichen. Gegen sie wird jetzt wegen Fahrens ohne Fahrerlaubnis ermittelt. Aus Altdorf, Daria Felsner.
1: Stadt Eggenfelden aktuell.
2: Vor kurzem stinkt es hier noch zum Himmel. Jetzt hat sich die Müllsituation an der Pater-Weiß-Gemeinschaftsunterkunft verbessert. Die 12 großen Müllbehälter stehen nicht mehr dauerhaft an der Straße, sondern im Innenhof. Damit ist auch die starke Geruchsbelastung für die Anwohner verschwunden. Nur an den Leerungstagen werden die Behälter noch an die Straße gestellt. Allerdings weiter entfernt von den Anwohnern. Aus Eggenfelden, Erich Schemmer.
1: Und jetzt maximal informiert über Deutschland und die Welt.
3: Geparkte Autos, bellende Hunde oder zu hohe Hecken und Bäume. Für viele Nachbarn sind das Gründe für einen Streit, der wird oft vor Gericht ausgetragen. Allein im vergangenen Jahr landeten bayernweit 785 neue Verfahren bei den Amtsgerichten. Unionsfraktionsvize Sepp Müller will Kohlekraftwerke stärker nutzen. Als Grund nennt er die hohen Gaspreise. Dadurch könnten die Stromkosten sinken und Gas gespart werden. Bei der SPD stößt der Vorschlag auf Ablehnung. Grausiger Fund in Spanien. In der Küstenstadt Isla Cristina ist heute eine 47-jährige Deutsche tot aufgefunden worden. Die Frau hat mehrere Stichwunden. Unter Verdacht steht ihr 60-jähriger Lebensgefährte. Er wird von der Polizei vor Ort festgenommen. Soweit unser News-Update. Mehr gibt's auf unserer Website und in der App.
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5: Ja, heute Nachmittag und Abend geht's teilweise ganz schön ab. Unwetter mit Hagel örtlich möglich. Morgen am Samstag aber wieder ruhiges Spätsommerwetter. Zwar mit ein bisschen Wind, 23 bis 27 Grad und freundlich.
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5: Da schauen wir auf die A92. Deggendorf-München zwischen Landshut West und Moosburg Nord staut sich's aktuell. Macht einen Plus von circa einer Viertelstunde.
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5: Habt ihr irgendwo welche entdeckt da draußen? Gerne durchschicken. Einfach per WhatsApp an die 0800 14 15 800.
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10: Morgen hat sich's dann auch wieder beruhigt. Sonne und Wolken im Wechsel. Bis zu 27 Grad. Trocken. Aber der Wind pfeift ordentlich durch.
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10: Da schauen wir auf die A92, Deggendorf Richtung München. Zwischen Pilsting, Großkölnbach und Dingolfing Ost hat es gekracht. Hier die rechte Spur blockiert. Und im weiteren Verlauf zwischen Landshut West und Moosburg Nord. Aktuell Stau. 10 Minuten braucht ihr hier durch.
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10: Da haben wir einen am Landshuter Kasernenberg auf der B299. Wenn ihr noch mehr entdeckt habt, schickt uns gerne durch 0800
12: 1415 800. 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
2: Mit Adrian Heimerl. Bei den warmen Temperaturen ein kühles Getränk, dafür werden wir bald tiefer in die Tasche greifen müssen. Wegen der geplanten Zuckersteuer soll die Erfrischung teurer werden. Neben Süßgetränken sollen auch Biermischgetränke besteuert werden. Holger Eichele ist Hauptgeschäftsführer vom Deutschen Brauerbund. Er wünscht sich von der Politik:
3: Wir verlangen von der Bundesregierung Klarheit. Und wenn diese Steuer nicht gestoppt wird, die Verbraucher bezahlen müssten, aber auch Unternehmen, dann muss sie zumindest so ausgestaltet werden, dass sie fair ist, transparent ist und von der Wirtschaft auch zu schultern ist. Und dann brauchen wir schnell Klarheit und kein Chaos mit jeden Tag neuen Meldungen.
2: Laut dem Papier ist auch eine Besteuerung von Light- und Zero-Getränken geplant. Laut Finanzminister Klingbeil soll es jedoch keine Zuckersteuer auf zuckerfreie Getränke geben.
4: Der Blick in die Regionen mit unseren Niederbayern-Reportern. Stadt Landshut, aktuell.
5: Einen großen Schutzengel hat ein 85-Jähriger an seiner Seite. Der Mann liegt gestern Vormittag in der Landshuter Altstadt leblos am Boden. Passanten verständigen sofort den Rettungsdienst. Zufällig ist auch eine Polizeiangehörige vor Ort. Sie beginnt sofort mit Wiederbelebungsmaßnahmen. Die Rettungskräfte können den Mann reanimieren. Der 85-Jährige kommt mit Verdacht auf einen Herzinfarkt ins Krankenhaus. Aus Landshut, Tim Neumann.
4: Stadt Kelheim, aktuell.
6: Eine warme Mahlzeit auf dem Tisch. Für viele Menschen aus der Stadt keine Selbstverständlichkeit. Für sie ist die Kelheimer Tafel eine wichtige Anlaufstelle, die heuer 20-jähriges Bestehen feiert. Rund 35 Ehrenamtliche sammeln jeden Freitag Lebensmittel ein und verteilen sie an bedürftige Haushalte. Aktuell versorgt die Tafel etwa 75 Haushalte, weitere 50 stehen auf der Warteliste. Aus Kelheim, Johannes Stettner.
4: Und jetzt maximal informiert über Deutschland und die Welt.
6: Aus Kelheim, Johannes Stettner.

0: eine Einkommensteuerreform, die Bürger ab 2028 um 10 Milliarden Euro entlastet werden. In England zieht eine riesige Rauchwolke über London. In einer Abfallentsorgungsanlage nahe dem Wembley-Stadion wütet seit Stunden ein Großbrand. Aktuell versuchen hunderte Rettungskräfte, das Feuer unter Kontrolle zu bekommen. Die Brandursache ist bislang unbekannt. Soweit unser News-Update. Mehr gibt's auf unserer Website und in der App.
1: 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So sieht's heute aus.
2: Stellenweise ziemlich ungemütlich mit Schauern und Gewittern. Die Tiefstwerte in der Nacht um die 15 Grad. Morgen dann immer weniger Wolken und immer mehr Sonne. Der Sonntag spätsommerlich warm mit einem Sonne-Wolken-Mix.
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4: Gut schaut's aus auf den Straßen. Ihr kommt gut durch.
1: Blitzer.
4: Da haben wir einen am Landshuter Kasernenberg auf der B299. Wenn ihr noch mehr entdeckt habt, schickt's uns gerne durch. 0800 14 15 800.
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0: 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So sieht's heute aus.
1: Es kann krachen und schütten am Abend. Die Tiefstwerte in der Nacht um die 15 Grad. Morgen ziehen die Wolken wieder ab. Die Sonne kommt raus. Auch am Sonntag Sonne und Wolken im Wechsel und es wird spätsommerlich warm.
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2: Ich bin Florian Klaus. Nach 3,5 Monaten Pause geht der FC Bayern in der Bundesliga wieder auf Meistertiteljagd. Der amtierende Fußballmeister aus München empfängt ab 8:30 zum Saisonstart Stuttgart. Pierre Wegner blickt voraus.
3: Die Saison beginnt direkt mit der Neuauflage vom DFB-Pokalfinale im Mai. Das konnten die Münchner mit einem 3:0 für sich entscheiden und gegen Stuttgart damit direkt den zweiten Titel hintereinander bejubeln. Nur 5 Wochen zuvor hatten sie mit einem 4:2-Sieg gegen den VfB nämlich vorzeitig ihre 35. Bundesligameisterschaft fix gemacht.
2: Bis zum Ende des Jahres wollen die Union und die SPD ihr vor der Sommerpause beschlossenes Reformpaket komplett umsetzen. SPD-Fraktionschef Miersch sprach nach einer Klausurtagung in Münster von einem festen Fahrplan. Teil des Pakets sind auch umstrittene Maßnahmen wie das Ende der abschlagsfreien Rente nach 45 Beitragsjahren und die Verschärfung bei Krankschreibungen. Tausende Menschen haben den gestorbenen norwegischen König Harald V. auf dessen letzter Reise zum Königsschloss in Oslo begleitet. Der Sarg ist in einem Trauerzug vom Reichskrankenhaus dorthin gefahren worden. Der neue König Håkon VIII., seine Frau Königin Mette-Marit und andere Angehörige folgten dem Wagen in weiteren Fahrzeugen. In Thüringen ist die AfD zum zweiten Mal in diesem Jahr mit einem Misstrauensantrag gegen CDU-Ministerpräsident Vogt gescheitert. AfD-Fraktionschef Höcke hat bei der geheimen Wahl zum Regierungschef 33 Stimmen bekommen. Das ist eine mehr, als die Partei hat, er hätte aber 45 Stimmen gebraucht. Mit 3 Enthaltungen gab es 2 mehr als beim ersten Versuch im Februar. Die Linke rechnet auch darum mit weiterer Unruhe im Landtag.
1: 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So sieht's heute aus.
4: Stellenweise ziemlich ungemütlich mit Schauern und Gewittern.

0: 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So sieht's heute aus.
1: Es kann krachen und schütten am Abend. Die Tiefstwerte in der Nacht um die 15 Grad. Morgen ziehen die Wolken wieder ab, die Sonne kommt raus. Auch am Sonntag Sonne und Wolken im Wechsel und es wird spätsommerlich warm.
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2: Ich bin Florian Klaus. Eine vierköpfige deutsche Familie ist im Katastrophengebiet in Nepal gerettet worden. Sie wurde gemeinsam mit anderen Geretteten in ein Armeecamp gebracht. Johannes Neudecker berichtet.
3: Die Familie war nach eigenen Angaben mit einer Wandertour in Zentralnepal unterwegs, als sie von der Flut überrascht wurde. Nun sind die vier in Sicherheit. Insgesamt forderte die Flutkatastrophe mittlerweile mehr als 500 Todesopfer. Die Behörden in China und Nepal suchen noch nach hunderten Vermissten.
2: Mit dem Ende der abschlagsfreien Rente nach 45 Beitragsjahren und Verschärfungen bei Krankschreibungen hat ein geplantes Reformpaket der Bundesregierung mehrere umstrittene Punkte. Bis zum Ende des Jahres wollen Union und SPD das Paket aber komplett umsetzen. SPD-Fraktionschef Miersch hat gesagt,
4: das ist ein fester Fahrplan, an dem sich jetzt Bürgerinnen und Bürger, Unternehmen orientieren können. Das sind unsere Vorhaben der nächsten Wochen und Monate.
2: Im Paket ist auch eine Einkommensteuerreform enthalten, die Bürger entlasten soll. Bayerns Bauern fahren in diesem Jahr nach monatelanger Trockenheit eine schlechte Getreideernte ein. Das Landesamt für Statistik schätzt die diesjährige Menge auf 5,6 Millionen Tonnen. Das wären knapp 13% weniger als im vergangenen Jahr. 2026 wäre damit auch eines der drei schlechtesten Erntejahre der vergangenen drei Jahrzehnte. Nur 2024 und 2003 waren die Ernten schlechter. Bundesverteidigungsminister Pistorius und Baden-Württembergs Ministerpräsident Özdemir wollen ein Verbotsverfahren gegen die AfD. Das haben sie in der Frankfurter Allgemeinen Sonntagszeitung geschrieben. Der Fokus solle auf den Landesverbänden in Thüringen, Sachsen, Sachsen-Anhalt und Brandenburg liegen, die sie als eindeutig völkisch bezeichnen. Der Fokus solle auf den Landesverbänden in Thüringen

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1: Es beruhigt sich wieder bei uns. Kaum mehr Regen. Bisschen ist noch mit dabei, aber nicht mehr der Rede wert. Morgen dann genauso. 23 bis 27 Grad. Windig ein bisschen, aber mit Sonne und Wolken im Wechsel. Und meist trocken geht's durchs Wochenende.
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2: Ich bin Gregor Jose Moser. Tausende Menschen haben den verstorbenen norwegischen König Harald V. auf dessen letzte Reise zum Königsschloss in Oslo begleitet. Der Sarg ist in einem Trauerzug vom Reichskrankenhaus dorthin gefahren worden. Der neue König Hakon VII., seine Frau Königin Mette Marit und andere Angehörige folgen dem Wagen in weiteren Fahrzeugen. Bis zum Ende des Jahres wollen Union und SPD ihr vor der Sommerpause vorgestelltes Reformpaket durch den Bundestag bringen. Das haben die Fraktionschefs der Parteien nach einem Treffen in Münster gesagt. CDU-Mann Frei.
3: Wo wir nochmal sehr deutlich gemacht haben, dass wir die aktuellen Reformvorhaben gemeinsam und in diesem Zeitraum über die Bühne bringen möchten. Das gilt sowohl für die Reformen im Bereich der Sozialgesetzgebung, der Rente, der Pflege, wie auch im Bereich der Arbeitsmarkt- und Steuerpolitik.
2: Gerade die Rentenpläne sind auch innerhalb der Regierungsparteien umstritten. Die Grünen haben nach einer Klausurtagung des Bundesvorstands eine Reihe an Vorschlägen für Klimaanpassung und Hitzeschutz vorgestellt. Parteichef Banaschak zufolge sollen unter anderem 1 Million neue Bäume gepflanzt werden. Außerdem soll der Bund die Kühlanlagen in öffentlichen Einrichtungen fördern, fordern die Grünen, und in Städten soll es mehr Badestellen geben. Zwei Insassen sind am späten Vormittag aus dem oberbayerischen Jugendgefängnis Laufen-Lebenau entkommen, aber wenige Stunden später wieder gefasst worden. Die Polizei hatte eine große Sucheaktion nach dem 16-Jährigen und dem 18-Jährigen gestartet. Der entscheidende Tipp kam aber letzten Endes von einem Gefängnismitarbeiter, der gerade Feierabend hatte und auf dem Heimweg war. Er hat die beiden in ein Maisfeld laufen gesehen.
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4: Auf bis zu 16 Grad geht's heute Nacht runter mit den Temperaturen. Nimmer viel Regen mit dabei, nicht mehr groß der Rede wert. Morgen hat sich's dann auch ausgewettert. Trockener Sonne-Wolken-Mix und windig.
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2: Ich bin Gregor Jose Moser. Tausende Menschen haben den verstorbenen norwegischen König Harald V. auf dessen letzter Reise zum Königsschloss in Oslo begleitet. Der Sarg ist in einem Trauerzug vom Reichskrankenhaus dorthin gefahren worden. Der neue König Hakon VII., seine Frau Königin Mette Marit und andere Angehörige folgen dem Wagen in weiteren Fahrzeugen. Bis zum Ende des Jahres wollen Union und SPD ihr vor der Sommerpause vorgestelltes Reformpaket durch den Bundestag bringen. Das haben die Fraktionschefs der Parteien nach einem Treffen in Münster gesagt. CDU-Mann Frei.
3: Wo wir nochmal sehr deutlich gemacht haben, dass wir die aktuellen Reformvorhaben gemeinsam und in diesem Zeitraum über die Bühne bringen möchten. Das gilt sowohl für die Reformen im Bereich der Sozialgesetzgebung, der Rente, der Pflege, wie auch im Bereich der Arbeitsmarkt- und Steuerpolitik.
2: Gerade die Rentenpläne sind auch innerhalb der Regierungsparteien umstritten. Die Grünen haben nach einer Klausurtagung des Bundesvorstands eine Reihe an Vorschlägen für Klimaanpassung und Hitzeschutz vorgestellt. Parteichef Banaschak zufolge sollen unter anderem 1 Million neue Bäume gepflanzt werden. Außerdem soll der Bund die Kühlanlagen in öffentlichen Einrichtungen fördern, fordern die Grünen. Und in Städten soll es mehr Badestellen geben. 2 Insassen sind am späten Vormittag aus dem oberbayerischen Jugendgefängnis Laufen-Lebenau entkommen, aber wenige Stunden später wieder gefasst worden. Die Polizei hatte eine große Suchaktion nach dem 16-Jährigen und dem 18-Jährigen gestartet. Der entscheidende Tipp kam aber letzten Endes von einem Gefängnismitarbeiter, der gerade Feierabend hatte und auf dem Heimweg war. Er hat die beiden in ein Maisfeld laufen gesehen.
1: 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So sieht's heute aus.
4: Es beruhigt sich wieder bei uns. Kaum mehr Regen. Bisschen ist noch mit dabei, aber nicht mehr der Rede wert. Morgen dann genauso. 23 bis 27 Grad. Windig ein bisschen, aber mit Sonne und Wolken im Wechsel. Und meist trocken geht's durchs Wochenende.
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2: Ich bin Gregor Jose Moser. Zum Start in die neue Saison der Fußball-Bundesliga macht der FC Bayern da weiter, wo er in der vergangenen Saison aufgehört hatte. In München hat das Team von Trainer Kompany den VfB Stuttgart mit 5:1 deutlich geschlagen. Die Tore fielen durch Dayo Upamecano, Michael Olise, einem Eigentor von Joscha Wagnumann, der auch den Treffer für Stuttgart erzielte, Alexander Pavlovic und Luis Diaz. Eine vierköpfige deutsche Familie aus dem Berchtesgadener Land ist im Katastrophengebiet in Nepal gerettet worden, Johannes Neudecker berichtet.
3: Die Familie war nach eigenen Angaben mit einer Wandertour in Zentralnepal unterwegs, als sie von der Flut überrascht wurde. Nun sind die vier in Sicherheit. Insgesamt forderte die Flutkatastrophe mittlerweile mehr als 500 Todesopfer. Die Behörden in China und Nepal suchen noch nach hunderten Vermissten.
2: Über ein mögliches AfD-Verbotsverfahren wird immer wieder diskutiert, zumal viele Landesverbände gesichert rechtsextrem sind und die Bundespartei als rechtsextremer Verdachtsfall gilt. Jetzt haben sich mit Baden-Württembergs Ministerpräsident Özdemir und Bundesverteidigungsminister Pistorius zwei prominente Spitzenpolitiker für ein Verbotsverfahren ausgesprochen. In einem Gastbeitrag für die Frankfurter Allgemeine Sonntagszeitung begründen sie das mit dem großen völkischen Teil in der Partei, der die Verfassung in Frage stelle und die Demokratie verachte. Wegen Lärm, bellenden Hunden oder weil die Hecke zu hoch ist. In Bayern landen weiterhin hunderte Nachbarschaftsstreits pro Jahr vor Gericht. Nach Angaben des Bayerischen Justizministeriums hat es letztes Jahr 785 neue Verfahren bei den Amtsgerichten gegeben, etwas weniger als im Jahr zuvor mit 820 Fällen. Justizminister Eisenreich rät zum klärenden Gespräch am Gartenzaun, bevor Gerichte bemüht werden.
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4: Auf bis zu 16 Grad geht's heute Nacht runter mit den Temperaturen. Nimmer viel Regen mit dabei, nicht mehr groß der Rede wert. Morgen hat sich's dann auch ausgewettert. Trockener Sonne-Wolken-Mix und windig.
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2: Ich bin Gregor Jose Moser. Zum Start in die neue Saison der Fußball-Bundesliga macht der FC Bayern da weiter, wo er in der vergangenen Saison aufgehört hatte. In München hat das Team von Trainer Kompany den VfB Stuttgart mit 5:1 deutlich geschlagen. Die Tore fielen durch Dayo Upamecano, Michael Olise, einem Eigentor von Joscha Wagnermann, der auch den Treffer für Stuttgart erzielte, Alexander Pavlovic und Luis Diaz. Eine vierköpfige deutsche Familie aus dem Berchtesgadener Land ist im Katastrophengebiet in Nepal gerettet worden, Johannes Neudecker berichtet.
3: Die Familie war nach eigenen Angaben mit einer Wandertour in Zentralnepal unterwegs, als sie von der Flut überrascht wurde. Nun sind die vier in Sicherheit. Insgesamt forderte die Flutkatastrophe mittlerweile mehr als 500 Todesopfer. Die Behörden in China und Nepal suchen noch nach hunderten Vermissten.
2: Über ein mögliches AfD-Verbotsverfahren wird immer wieder diskutiert, zumal viele Landesverbände gesichert rechtsextrem sind und die Bundespartei als rechtsextremer Verdachtsfall gilt. Jetzt haben sich mit Baden-Württembergs Ministerpräsident Özdemir und Bundesverteidigungsminister Pistorius zwei prominente Spitzenpolitiker für ein Verbotsverfahren ausgesprochen. In einem Gastbeitrag für die Frankfurter Allgemeine Sonntagszeitung begründen sie das mit dem großen völkischen Teil in der Partei, der die Verfassung in Frage stelle und die Demokratie verachte. Wegen Lärm, bellenden Hunden oder weil die Hecke zu hoch ist. In Bayern landen weiterhin hunderte Nachbarschaftsstreits pro Jahr vor Gericht. Nach Angaben des Bayerischen Justizministeriums hat es letztes Jahr 785 neue Verfahren bei den Amtsgerichten gegeben, etwas weniger als im Jahr zuvor mit 820 Fällen. Justizminister Eisenreich rät zum klärenden Gespräch am Gartenzaun, bevor Gerichte bemüht werden.
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4: Es beruhigt sich wieder bei uns. Kaum mehr Regen. Bisschen ist noch mit dabei, aber nicht mehr der Rede wert. Morgen dann genauso. 23 bis 27 Grad. Windig ein bisschen, aber mit Sonne und Wolken im Wechsel. Und meist trocken geht's durchs Wochenende.
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2: Ich bin Gregor Jose Moser. Zu den Überlebenden der Sturzflut in Nepal gehört auch eine vierköpfige Familie aus Bayern aus dem Berchtesgadener Land. Das hat der Vater mitgeteilt. Demnach wurden die vier per Hubschrauber von der Armee in Sicherheit gebracht. Wegen früherer Erdrutsche hatte die Familie ihre Wanderung abgebrochen. Das rettete ihnen vermutlich das Leben. In Nepal sowie im angrenzenden Tibet wurden nach der Sturzflut bisher über 580 Todesopfer geborgen. Etwa 2500 weitere Menschen werden noch vermisst. Verteidigungsminister Pistorius und Baden-Württembergs Ministerpräsident Özdemir haben sich dafür ausgesprochen, ein Verbotsverfahren gegen die AfD in die Wege zu leiten. In einem gemeinsamen Beitrag für die Frankfurter Allgemeine Sonntagszeitung schreiben sie, weite Teile der AfD seien nicht mehr deutsch-national, sondern völkisch. Sie wollten das Ende der Demokratie. Deshalb sollte zumindest gegen die vier ostdeutschen Landesverbände Thüringen, Sachsen, Sachsen-Anhalt und Brandenburg ein Verbot angestrebt werden, so die beiden Spitzenpolitiker. Thronwechsel in Norwegen. Das Land trauert um König Harald V., der im Alter von 89 Jahren gestorben ist. Sein Sohn hat die Nachfolge angetreten, Håkon der Siebte. Sigrid Harms berichtet aus Oslo.
3: König Harald war für viele Norweger wie ein Großvater. Er war unglaublich beliebt, hatte viel Humor und war dem Volke nah. Sein 53-jähriger Sohn Håkon hat große Fußstapfen zu füllen, aber der Job ist ihm nicht fremd. Seit langem ist er für das Königshaus im Dienst. Seine Frau Mette Marit ist nun Königin von Norwegen, auch wenn Haralds Frau Sonja ihren Königinnentitel behält.
2: Die Fußball-Bundesliga ist zurück. Der FC Bayern hat das Auftaktspiel der neuen Saison gewonnen. Gegen den VfB Stuttgart konnte sich der Rekordmeister deutlich mit 5:1 durchsetzen.
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4: Samstag und Sonntag haben jetzt wieder stabileres Spätsommerwetter mit dabei. Sonne und Wolken im Mix, bis zu 27 Grad, aber teilweise mit ordentlich Wind. Genauso schaut's dann auch morgen aus.
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2: Ich bin Gregor Jose Moser. Zu den Überlebenden der Sturzflut in Nepal gehört auch eine vierköpfige Familie aus Bayern aus dem Berchtesgadener Land. Das hat der Vater mitgeteilt. Demnach wurden die vier per Hubschrauber von der Armee in Sicherheit gebracht. Wegen früherer Erdrutsche hatte die Familie ihre Wanderung abgebrochen. Das rettete ihnen vermutlich das Leben. In Nepal sowie im angrenzenden Tibet wurden nach der Sturzflut bisher über 580 Todesopfer geborgen. Etwa 2500 weitere Menschen werden noch vermisst. Verteidigungsminister Pistorius und Baden-Württembergs Ministerpräsident Özdemir haben sich dafür ausgesprochen, ein Verbotsverfahren gegen die AfD in die Wege zu leiten. In einem gemeinsamen Beitrag für die Frankfurter Allgemeine Sonntagszeitung schreiben sie, weite Teile der AfD seien nicht mehr deutsch-national, sondern völkisch. Sie wollten das Ende der Demokratie. Deshalb sollte zumindest gegen die vier ostdeutschen Landesverbände Thüringen, Sachsen, Sachsen-Anhalt und Brandenburg ein Verbot angestrebt werden, so die beiden Spitzenpolitiker. Thronwechsel in Norwegen. Das Land trauert um König Harald V., der im Alter von 89 Jahren gestorben ist. Sein Sohn hat die Nachfolge angetreten, Håkon der Siebte. Sigrid Harms berichtet aus Oslo.
3: König Harald war für viele Norweger wie ein Großvater. Er war unglaublich beliebt, hatte viel Humor und war dem Volke nah. Sein 53-jähriger Sohn Håkon hat große Fußstapfen zu füllen, aber der Job ist ihm nicht fremd. Seit langem ist er für das Königshaus im Dienst. Seine Frau Mette Marit ist nun Königin von Norwegen, auch wenn Haralds Frau Sonja ihren Königinnentitel behält.
2: Die Fußball-Bundesliga ist zurück. Der FC Bayern hat das Auftaktspiel der neuen Saison gewonnen. Gegen den VfB Stuttgart konnte sich der Rekordmeister deutlich mit 5:1 durchsetzen.
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4: Es hat sich alles wieder beruhigt. Sonne und Wolken im Wechsel heute am Samstag. 23 bis 27 Grad und trocken, aber der Wind pfeift ordentlich durch. Morgen am Sonntag dann auch nochmal genauso.
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2: Ich bin Gregor Jose Moser. Bundeskanzler Merz hat Nepal und China sein Mitgefühl ausgesprochen nach der Sturzflut im Himalaya. Seine Gedanken seien bei den Opfern und allen Menschen, die von der Katastrophe betroffen seien, schrieb Merz an den Ministerpräsidenten von Nepal und an Chinas Staatspräsidenten. Bislang gibt es mehr als 580 Tote. Gut 2000 Menschen werden noch vermisst. Gestern konnte unter anderem eine Familie aus Bayern von der Armee Nepals in Sicherheit gebracht werden. Über ein mögliches AfD-Verbotsverfahren wird immer wieder diskutiert, zumal viele Landesverbände gesichert rechtsextrem sind und die Bundespartei als rechtsextremer Verdachtsfall gilt. Jetzt haben sich mit Baden-Württembergs Ministerpräsident Özdemir und Bundesverteidigungsminister Pistorius zwei prominente Spitzenpolitiker für ein Verbotsverfahren ausgesprochen. In einem Gastbeitrag für die Frankfurter Allgemeine Sonntagszeitung begründen sie das mit dem großen völkischen Teil in der Partei, der die Verfassung in Frage stelle und die Demokratie verachte. Wegen Lärm, bellenden Hunden oder weil die Hecke zu hoch ist. In Bayern landen weiterhin hunderte Nachbarschaftsstreits pro Jahr vor Gericht. Nach Angaben des Bayerischen Justizministeriums hat es letztes Jahr 785 neue Verfahren bei den Amtsgerichten gegeben, etwas weniger als im Jahr zuvor mit 820 Fällen. Zum Start in die neue Saison der Fußball-Bundesliga macht der FC Bayern da weiter, wo er in der vergangenen Saison aufgehört hatte. In München hat das Team von Trainer Kompany den VfB Stuttgart mit 5:1 deutlich geschlagen.
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3: Samstag und Sonntag haben jetzt wieder stabileres Spätsommerwetter mit dabei. Sonne und Wolken im Mix, bis zu 27 Grad, aber teilweise mit ordentlich Wind. Genauso schaut's dann auch morgen aus.
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2: Ich bin Gregor Jose Moser. Bundeskanzler Merz hat Nepal und China sein Mitgefühl ausgesprochen nach der Sturzflut im Himalaya. Seine Gedanken seien bei den Opfern und allen Menschen, die von der Katastrophe betroffen seien, schrieb Merz an den Ministerpräsidenten von Nepal und an Chinas Staatspräsidenten. Bislang gibt es mehr als 580 Tote. Gut 2000 Menschen werden noch vermisst. Gestern konnte unter anderem eine Familie aus Bayern von der Armee Nepals in Sicherheit gebracht werden. Über ein mögliches AfD-Verbotsverfahren wird immer wieder diskutiert, zumal viele Landesverbände gesichert rechtsextrem sind und die Bundespartei als rechtsextremer Verdachtsfall gilt. Jetzt haben sich mit Baden-Württembergs Ministerpräsident Özdemir und Bundesverteidigungsminister Pistorius zwei prominente Spitzenpolitiker für ein Verbotsverfahren ausgesprochen. In einem Gastbeitrag für die Frankfurter Allgemeine Sonntagszeitung begründen sie das mit dem großen völkischen Teil in der Partei, der die Verfassung in Frage stelle und die Demokratie verachte. Wegen Lärm, bellenden Hunden oder weil die Hecke zu hoch ist. In Bayern landen weiterhin hunderte Nachbarschaftsstreits pro Jahr vor Gericht. Nach Angaben des Bayerischen Justizministeriums hat es letztes Jahr 785 neue Verfahren bei den Amtsgerichten gegeben, etwas weniger als im Jahr zuvor mit 820 Fällen. Zum Start in die neue Saison der Fußball-Bundesliga macht der FC Bayern da weiter, wo er in der vergangenen Saison aufgehört hatte. In München hat das Team von Trainer Kompany den VfB Stuttgart mit 5:1 deutlich geschlagen.
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3: Es hat sich alles wieder beruhigt. Sonne und Wolken im Wechsel heute am Samstag. 23 bis 27 Grad und trocken, aber der Wind pfeift ordentlich durch. Morgen am Sonntag dann auch nochmal genauso.
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